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1: Aus dem Studio Elisabeth Czatovic. Hitze sorgt für süße Marillen. In der Marillengemeinde Kitzsee steht die Ernte bevor. Auf etwa 10 Hektar wachsen hier rund 35.000 Marillenbäume. Die Anbaufläche ist im Gegensatz zu anderen Kulturen in den letzten 20 Jahren deutlich gestiegen. Die Hitzewelle verspricht heuer besonders süße Früchte, wird aber für die Bauern zur Herausforderung. Die Erntezeit wird auf 1,5 Wochen geschätzt. Normalerweise würde die Ernte doppelt so lange dauern. Der Preis für 1 Kilogramm Kitzsee Marillen liegt wie schon im Vorjahr bei 5 Euro. Kunstausstellung des Landes. Noch bis 30. Juni ist im Kulturzentrum Eisenstadt die Ausstellung Frisch gesammelt zu sehen. Unter dem Motto Neue Kunst aus dem Burgenland zeigt die Ausstellung Werke von 16 Kunstschaffenden. Dazu zählen auch Fotografien von der kürzlich verstorbenen Elfi Semotan. Durch das interaktive Konzept lässt sich die regionale Kunstlandschaft hautnah erleben. Die Ausstellung im Eisenstädter Kulturzentrum ist wochentags von 8 bis 17 Uhr geöffnet. Der Eintritt ist frei. 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
1: Aus dem Studio Elisabeth Czatovic. Spitzengegner für SV Oberwart. In der ersten Runde im ÖFB Cup trifft die SV Oberwart auf Red Bull Salzburg. Im Vorjahr war Rapid zu Gast im ausverkauften Oberwarter Stadion. Heuer kommt der neunfache Cupsieger Salzburg ins Südburgenland. Man hofft auf eine hohe Zuschaueranzahl. Gespielt wird die erste Runde vom 24. bis 26. Juli. Mattersburg spielt gegen die Vienna aus der zweiten Liga, Leiter Brodersdorf gegen Admira Wacker. Bahndorf muss gegen Regionalliga-Konkurrent Wiener Viktoria auswärts antreten. Bewertung der Bahnhöfe. Der Verkehrsclub Österreich ruft Fahrgäste im Burgenland auf, die rund 40 Bahnhöfe und Haltestellen zu bewerten. Dies umfasse die Erreichbarkeit zu Fuß oder mit Öffis, die Barrierefreiheit sowie ein wettergeschützter Wartebereich und Sauberkeit. Zudem wird abgefragt, welcher Bahnhof am besten gefällt. Ziel der Umfrage ist es, Verbesserungsbedarf aufzuzeigen. Die Bewertung kann auf der Website des Verkehrsclubs bis Ende Juli abgegeben werden. 20 Senekura u Filežu. 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
1: Aus dem Studio Elisabeth Czatovic. Hitze sorgt für süße Marillen. In der Marillengemeinde Kitzsee steht die Ernte bevor. Auf etwa 10 Hektar wachsen hier rund 35.000 Marillenbäume. Die Anbaufläche ist im Gegensatz zu anderen Kulturen in den letzten 20 Jahren deutlich gestiegen. Die Hitzewelle verspricht heuer besonders süße Früchte, wird aber für die Bauern zur Herausforderung. Die Erntezeit wird auf 1,5 Wochen geschätzt. Normalerweise würde die Ernte doppelt so lange dauern. Der Preis für 1 Kilogramm Kitzsee Marillen liegt wie schon im Vorjahr bei 5 Euro. Kunstausstellung des Landes. Noch bis 30. Juni ist im Kulturzentrum Eisenstadt die Ausstellung Frisch gesammelt zu sehen. Unter dem Motto Neue Kunst aus dem Burgenland zeigt die Ausstellung Werke von 16 Kunstschaffenden. Dazu zählen auch Fotografien von der kürzlich verstorbenen Elfi Semotan. Durch das interaktive Konzept lässt sich die regionale Kunstlandschaft hautnah erleben. Die Ausstellung im Eisenstädter Kulturzentrum ist wochentags von 8 bis 17 Uhr geöffnet. Der Eintritt ist frei. 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
1: Aus dem Studio Elisabeth Czatovic. Spitzengegner für SV Oberwart. In der ersten Runde im ÖFB Cup trifft die SV Oberwart auf Red Bull Salzburg. Im Vorjahr war Rapid zu Gast im ausverkauften Oberwarter Stadion. Heuer kommt der neunfache Cupsieger Salzburg ins Südburgenland. Man hofft auf eine hohe Zuschaueranzahl. Gespielt wird die erste Runde vom 24. bis 26. Juli. Mattersburg spielt gegen die Vienna aus der zweiten Liga, Leiter Brodersdorf gegen Admira Wacker. Bahndorf muss gegen Regionalliga-Konkurrent Wiener Viktoria auswärts antreten. Bewertung der Bahnhöfe. Der Verkehrsclub Österreich ruft Fahrgäste im Burgenland auf, die rund 40 Bahnhöfe und Haltestellen zu bewerten. Dies umfasse die Erreichbarkeit zu Fuß oder mit Öffis, die Barrierefreiheit sowie ein wettergeschützter Wartebereich und Sauberkeit. Zudem wird abgefragt, welcher Bahnhof am besten gefällt. Ziel der Umfrage ist es, Verbesserungsbedarf aufzuzeigen. Die Bewertung kann auf der Website des Verkehrsclubs bis Ende Juli abgegeben werden. 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

0: Es ist 7 Uhr.
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2: Aus dem Studio Elisabeth Czatovic. Hitze sorgt für süße Marillen. In der Marillengemeinde Kitzsee steht die Ernte bevor. Auf etwa 10 Hektar wachsen hier rund 35.000 Marillenbäume. Die Anbaufläche ist im Gegensatz zu anderen Kulturen in den letzten 20 Jahren deutlich gestiegen. Die Hitzewelle verspricht heuer besonders süße Früchte, wird aber für die

0: Bauern zur Herausforderung. Die Erntezeit wird auf 1,5 Wochen geschätzt. Normalerweise würde die Ernte doppelt so lange dauern. Der Preis für 1 Kilogramm Kizzea-Marillen liegt wie schon im Vorjahr bei 5 Euro. Kunstausstellung des Landes. Noch bis 30. Juni ist im Kulturzentrum Eisenstadt die Ausstellung Frisch gesammelt zu sehen. Unter dem Motto Neue Kunst aus dem Burgenland zeigt die Ausstellung Werke von 16 Kunstschaffenden. Dazu zählen auch Fotografien von der kürzlich verstorbenen Elfi Semotan. Durch das interaktive Konzept lässt sich die regionale Kunstlandschaft hautnah erleben. Die Ausstellung im Eisenstädter Kulturzentrum ist wochentags von 8 bis 17 Uhr geöffnet. Der Eintritt ist frei. 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
1: Aus dem Studio Elisabeth Schatowitsch, Spitzengegner für SV Oberwart. In der ersten Runde im ÖFB Cup trifft die SV Oberwart auf Red Bull Salzburg. Im Vorjahr war Rapid zu Gast im ausverkauften Oberwarter Stadion. Heuer kommt der neunfache Cupsieger Salzburg ins Südburgenland. Man hofft auf eine hohe Zuschaueranzahl. Gespielt wird die erste Runde vom 24. bis 26. Juli. Mattersburg spielt gegen die Vienna aus der zweiten Liga, Leiter Brodersdorf gegen Admira Wacker. Bahndorf muss gegen Regionalliga-Konkurrent Wiener Viktoria auswärts antreten. Bewertung der Bahnhöfe. Der Verkehrsclub Österreich ruft Fahrgäste im Burgenland auf, die rund 40 Bahnhöfe und Haltestellen zu bewerten. Dies umfasse die Erreichbarkeit zu Fuß oder mit Öffis, die Barrierefreiheit sowie ein wettergeschützter Wartebereich und Sauberkeit. Zudem wird abgefragt, welcher Bahnhof am besten gefällt. Ziel der Umfrage ist es, Verbesserungsbedarf aufzuzeigen. Die Bewertung kann auf der Website des Verkehrsclubs bis Ende Juli abgegeben werden. 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

0: Willkommen im Radiostudio Mora, hier mit Emma Schumann aus der 1a und
1: Johanna Köller aus der 1b. Jetzt das Wetter für den Bezirk Oberpullendorf mit Emma aus der 1a.
0: Im Moment hat es in Oberpullendorf 33 Grad und es ist leicht bewölkt. Die Sonne lacht vom Himmel und der Wind weht leicht. Am Abend fallen die Temperaturen auf 19 Grad.
1: Wie wird das Wetter morgen?
0: Morgen wird es 34 Grad und am Abend fallen die Temperaturen auf 21 Grad. Es wird leicht bewölkt sein.
1: Danke, Emma.

0: Es ist 7.41 Uhr und somit Zeit für die School News aus dem Gymnasium Oberpundorf. Mirosha, Gymnasium Bonn. Wissi ist Gymnasium.
1: Prämierung. 6 Schüler und Schülerinnen der 2B fuhren gestern nach Eisenstadt. Dort bekamen sie den Feuerwehr-Award verliehen.
0: Fußballmatch. Gestern fand das legendäre Schüler und Schülerinnen gegen Lehrer und Lehrerinnen Match statt. Es begann um 18:30 Uhr und es endete mit 3:0 für die Schüler.
1: Konferenz. Gestern fand die Notenkonferenz im Clubraum der Schule statt. Der Unterricht endete daher nach der 4. Stunde. Die Nachmittagsbetreuung fand statt. Die Tabe-Schüler und Schülerinnen machten am Nachmittag einen Ausflug nach Neutal.
0: Radioausflug. Heute machen wir einen kleinen Ausflug zum Abschluss des Radiojahres. Eingeladen sind alle Schüler und Schülerinnen, die die Morgenshow und die Nachmittagsshow moderieren. Das waren die School News.

0: Willkommen zurück im Radiostudio Mora. Jetzt mit dem kleinen Kalender.
1: Heute ist der Ashura-Tag,
0: Welttag der Weißfleckenkrankheit,
1: Welttag der Schulfreunde,
0: Tag des Seefahrens,
1: Blockhaustag,
0: kroatischer Nationalfeiertag
1: und Namenstag haben Christoph, Dorothea und Eleonore.
0: Das war's mit dem kleinen Kalender und wir verabschieden uns auch gleich.
1: Ja.
0: Also dann.
1: Ja, das war's.
0: Arigato gozaimasu.

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1: Aus dem Studio Elisabeth Czatovic. Hitze sorgt für süße Marillen. In der Marillengemeinde Kitzsee steht die Ernte bevor. Auf etwa 10 Hektar wachsen hier rund 35.000 Marillenbäume. Die Anbaufläche ist im Gegensatz zu anderen Kulturen in den letzten 20 Jahren deutlich gestiegen. Die Hitzewelle verspricht heuer besonders süße Früchte, wird aber für die Bauern zur Herausforderung. Die Erntezeit wird auf 1,5 Wochen geschätzt. Normalerweise würde die Ernte doppelt so lange dauern. Der Preis für 1 Kilogramm Kitzsee Marillen liegt, wie schon im Vorjahr, bei 5 Euro. Kunstausstellung des Landes. Noch bis 30. Juni ist im Kulturzentrum Eisenstadt die Ausstellung Frisch gesammelt zu sehen. Unter dem Motto Neue Kunst aus dem Burgenland zeigt die Ausstellung Werke von 16 Kunstschaffenden. Dazu zählen auch Fotografien von der kürzlich verstorbenen Elfi Semotan. Durch das

0: Interaktive Konzept lässt sich die regionale Kunstlandschaft hautnah erleben. Die Ausstellung im Eisenstädter Kulturzentrum ist wochentags von 8 bis 17 Uhr geöffnet. Der Eintritt ist frei. 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
4: Schönen guten Morgen allen. Es ist 8:02 Uhr. Draußen strahlend sonnig und die Temperatur von 24 Grad. Im Laufe des Tages können Sie weiterhin viel Sonnenschein erwarten. Nur ab und zu ziehen ein paar harmlose Wolken vorüber. Die meiste Zeit ist es wolkenlos. Der Wind weht heute schwach bis mäßig aus Nord bis Nordost und die Tageshöchsttemperaturen wieder hoch. 32 bis höchstens 35 Grad. 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
4: Ich wünsche allen einen schönen Morgen und heiße Sie alle herzlich willkommen zur neuesten Ausgabe des mehrsprachigen Morgenmagazins Memo bei Radio Mora. Ich bin Jelica Sacek und ich verbringe diesen 25. heißen Junitag mit Ihnen. Ich freue mich auf unsere dreistündige Vormittagsreise durch Musik und spannende Themen. 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

Song für Song und schon ist es 8:45. Es ist immer noch angenehm warm, aber heute erwartet uns wieder ein heißer Sommertag. Suchen Sie heute unbedingt Erfrischung und Schatten und genießen Sie bei uns im Radio Mora viel gute Sommermusik. Dazu kommen spannende und aktuelle regionale Themen wie die Kulturinitiative Zirkus Glück aus Nebelsdorf als Tagesthema oder die neuesten Nachrichten in zwei Sprachen und auch unsere Tagesschlagzeilen in der dritten Sendestunde. 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

Wild Child und The Black Keys haben wir gerade gehört. Und jetzt kommt das Thema Hitze. Bei vielen heißt es heute wieder mit der drückenden Hitze zu kämpfen. Aber vor allem in Frankreich und Belgien ist es extrem heiß. Dort steigen die Temperaturen auf Werte bis zu 44 Grad. Hunderte Schulen bleiben geschlossen. Die Behörden meldeten mehrere Hitzetote und mehr als ein Dutzend tödliche Badeunfälle auch. In Frankreich und Belgien wurden wegen der Hitze auch Züge gestrichen. Und sogar in Großbritannien gab der Wetterdienst für Teile Englands Hitzewarnungen aus. Mit einem Nachlass der Hitze wird erst Ende der Woche gerechnet. Wir suchen nach irgendeiner Abkühlung. Und vor der Musik von The Beatles kommen hier bei uns auf Radio More ein paar Veranstaltungstipps. Heute können Sie beim Tag der offenen Tür im Krankenhaus Oberpullendorf einen Blick hinter die Kulissen des Gesundheitswesens werfen. Von 8.30 Uhr bis 15.30 Uhr erwartet die Besucherinnen und Besucher ein abwechslungsreiches Programm. Mit spannenden Vorträgen, einer Notfallstraße, einem Organmodell zum Anfassen sowie Informationen zur Stammzellenspende. Auch ein Quiz sorgt für Unterhaltung und für das leibliche Wohl ist auch gesorgt. 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Heute Abend um 19 Uhr wird in der ehemaligen Synagoge Kobisdorf die Ausstellung Zeichnen gegen das Vergessen von Manfred Bockelmann eröffnet, begleitet von der Präsentation des Buches Dunkles Erinnern. Seit mehr als 16 Jahren widmet sich Bockelmann in seinem Kinder-Holocaust-Projekt großformatigen Schwarz-Weiß-Porträts von Kindern und Jugendlichen, die Opfer des Nationalsozialismus wurden. Das Buch von Heiner Hammerschlag dokumentiert die Entstehung und internationale Wirkung dieses eindrucksvollen Erinnerungsprojekts. Für die Eröffnung ist eine Anmeldung erforderlich. Die Ausstellung kann außerdem an den Aufführungstagen der Schlossspiele Kobisdorf von 30. Juni bis 26. Juli jeweils zwischen 18.30 Uhr und 20.30 Uhr besichtigt werden. Am 26. Juni, also morgen Freitag, lädt der kroatische Kulturverein im Burgenland HKD im Rahmen der stimmungsvollen Veranstaltungsreihe Tamburica am Lagerfeuer, Tamburica aus Oganj, zu einem musikalischen Sommerabend nach Nikic ein. Beginn ist um 20 Uhr beim Wirtshaus Heuriger Brandler. 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
1: Aus dem Studio Elisabeth Czatovic. Spitzengegner für SV Oberwart. In der ersten Runde im ÖFB Cup trifft die SV Oberwart auf Red Bull Salzburg. Im Vorjahr war Rapid zu Gast im ausverkauften Oberwarter Stadion. Heuer kommt der neunfache Cupsieger Salzburg ins Südburgenland. Man hofft auf eine hohe Zuschaueranzahl. Gespielt wird die erste Runde vom 24. bis 26. Juli. Mattersburg spielt gegen die Vienna aus der zweiten Liga, Leiter Brodersdorf gegen Admira Wacker. Bahndorf muss gegen Regionalliga-Konkurrent Wiener Viktoria auswärts antreten. Bewertung der Bahnhöfe. Der Verkehrsclub Österreich ruft Fahrgäste im Burgenland auf, die rund 40 Bahnhöfe und Haltestellen zu bewerten. Dies umfasse die Erreichbarkeit zu Fuß oder mit Öffis, die Barrierefreiheit sowie ein wettergeschützter Wartebereich und Sauberkeit. Zudem wird abgefragt, welcher Bahnhof am besten gefällt. Ziel der Umfrage ist es, Verbesserungsbedarf aufzuzeigen. Die Bewertung kann auf der Website des Verkehrsclubs bis Ende Juli abgegeben werden. 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
2: Ja, das Wetter. Also Sie müssen gleich wie ich auch jetzt schon schwitzen. Es ist 25 Grad und im Laufe des Tages können Sie noch viel mehr Sonnenschein und viel höhere Werte erwarten, bis 35 Grad. Und im ganzen Land dominiert der Sonnenschein. Nur ab und zu ziehen ein paar harmlose Wolken vorüber. Die meiste Zeit ist es wolkenlos, der Wind weht schwach bis mäßig aus Nord bis Nordost und die Tageshöchsttemperaturen, wie gesagt, zwischen 32 und 35 Grad. 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
1: Es ist 8.47 Uhr. Herzlich willkommen im Radio Mora Programm. Sie hören jetzt unser Tagesthema. In Nebelsdorf startet die Kulturinitiative Zirkus Glück in eine neue Saison. Das große Zirkuszelt wird dabei erneut zum Treffpunkt für Kunst, Kultur und Begegnung. Das Programm reicht von Theater und Literatur über zeitgenössischen Zirkus bis hin zu Bildungsangeboten für Kinder und Jugendliche. Seit der Gründung im Jahr 2020 verfolgt Zirkus Glück das Ziel, kulturelle Angebote im ländlichen Raum auszubauen und möglichst vielen Menschen zugänglich zu machen. Besonders Kinder und Jugendliche sollen dabei nicht nur zuschauen, sondern selbst kreativ werden.
2: Wir stellen Ihnen einen neuen Kulturort vor, der im Mittelburgenland ganzjährig wirkt. Mit Kulturvermittlung für Kinder und Jugendliche, Schulprojekten, Sommerwochen, Kulturtagen, Theaterformaten, Workshops und einem Festivalprogramm für ein breites Publikum. Mit Zirkusglück wird Nebelsdorf 2026 zu einem saisonalen Kultur- und Bildungsort für Kinderfamilien, Schulen, Künstlerinnen und kulturinteressierte Menschen aus der Region und darüber hinaus. Und habe gemeinsam mit meiner Familie dieses Projekt aufgebaut, das nun hier in Nebelsdorf eine besondere Heimat gefunden hat. Wir arbeiten an der Schnittstelle von zeitgenössischem Zirkus, Theater, kultureller Bildungsarbeit und generationenübergreifenden Kulturformaten.
1: So Barbara Rosenberger, die künstlerische Leiterin der Kulturinitiative. Zu den Höhepunkten des Jahres zählen die Afrika-Tage dieses Wochenende und die 8 Sommerprojektwochen für Kinder und Jugendliche. Von 9. bis 14. August die Workshops in sogar burgenländisch-kroatischer Sprache durchgeführt werden. Ebenfalls sehenswert ist das neue Kultur-, Literatur- und Theaterfestival Kulitea Anfang September. Darüber hinaus gibt es zahlreiche weitere Kulturangebote bis in den Herbst. Das Sommerprogramm für Kinder und Jugendliche startet am 5. Juli. Es sind noch Plätze frei.
2: 8 Wochen lang werden hier Kinder und Jugendliche bei uns zu Artistinnen, Schauspielerinnen und Pantomimen. Hier im großen Zirkuszelt wird geübt, geprobt, gelacht und geschwitzt. Und diese Sommerwochen sind das Herzstück unserer Kulturvermittlungsarbeit. Ein wesentlicher Teil dieses Programmes ist auch das gemeinsame Leben am Zirkusplatz. Die Kinder und Jugendlichen verbringen die Woche bei uns nicht nur während der Probenzeiten, sondern übernachten auch hier. Sie können übernachten, aber sie müssen nicht. Vom gemeinsamen Aufstehen über die Mahlzeiten und Freizeit bis zum Schlafengehen entsteht eine besondere Atmosphäre, in der Gemeinschaft, Verantwortung und gegenseitige Rücksicht ganz selbstverständlich mitgelernt werden. Bei den Proben im Zelt arbeiten die Teilnehmerinnen intensiv mit professionellen Künstlerinnen. Der Inhalt reicht von Akrobatik, Jonglage, Pantomime und Clownerie bis zu Schauspiel, Improvisation, Tanz, Bewegung und szenischem Gestalten. Und dabei ist es egal, welche Vorkenntnisse oder Fertigkeiten die Kinder und Jugendlichen mitbringen. Durch die große Vielfalt an Requisiten und Ausdrucksformen ist für jedes Talent etwas Passendes dabei und jeder findet bei uns einen Platz.
1: Der Höhepunkt jeder Woche ist dann die Abschlussvorstellung, in der die Kinder ihre erlernten Kunststücke begleitet von Licht, Musik und großen Choreografien öffentlich präsentieren können.
2: Diese Abschlusspräsentationen sind ein wichtiger Teil des Prozesses. Die Kinder erleben, dass ihre Arbeit von Familie, Freundinnen und Menschen aus der Umgebung gesehen wird. Und zugleich merken sie, dass eine Vorstellung nur dann funktionieren kann, wenn alle gemeinsam an einem Strang ziehen. Diese öffentliche Anerkennung stärkt die Kinder enorm und ist zugleich eine wichtige zwischenmenschliche Erfahrung. Am 10. Juni feiern wir um 15.30 Uhr unsere Sommersaisoneröffnung.
1: Mit Zirkusglück ist in Nebersdorf ein Kulturort entstanden, der weit über unsere Gemeinde hinausstrahlt. Die Initiative bringt Kinder, Familien, Künstlerinnen und Künstler sowie Besucherinnen und Besucher zusammen und setzt wichtige Impulse für den Ort und die gesamte Region, so Bürgermeister Martin Karal. Nämlich die Initiative wird auch von der Gemeinde Großgemeinde Groß-Warersdorf unterstützt.
3: Wenn ich das Programm jetzt sehe und höre, was ihr euch da heuer vorgenommen habt, dann muss ich dazu gratulieren, schon im Vorhinein. Also das ist eigentlich genau das, was du mir damals erzählt hast. Und das ist eigentlich auch das, wieso wir das seitens der Gemeinde auch so forciert haben, weil wir natürlich auch einige Ressourcen zur Verfügung gestellt haben und auch sehr stark uns eingebracht haben. Weil ich glaube, auch dieser Platz hier ist, so wie ich das auch letztes Jahr vernommen habe, ideal für euch, für uns auch. Ich sehe das auch als wunderschönen Platz mitten in der Natur, wo auch die Kinder, die Besucher sich entfalten können. Man hat seine Ruhe im Endeffekt, man ist aber mitten in der Natur, man hat die ganze Infrastruktur hier. Da haben wir uns, glaube ich, seitens der Gemeinde auch sehr bemüht, dass das gut klappt und dass die besten Voraussetzungen gegeben sind. Ich glaube, es ist wichtig und Aufgabe der Gemeinde, die besten Voraussetzungen zu schaffen, damit sich so ein Projekt auch entwickeln kann und in die Zukunft gehen kann.
1: Mit dem mobilen Theaterprojekt Teatro Vagabondo wird Zirkus Glück ab Herbst außerdem unter dem Motto Kultur in Bewegung österreichweit unterwegs sein. Aber gleich dieses Wochenende können Sie die Afrika-Tage von also Samstag bis Sonntag auf dem Zirkusgelände in Nebersdorf besuchen. Am Samstag ab 13 Uhr erwarten Sie beim Zirkuszelt am Sportplatz Workshops, Mitmachangebote für Kinder, Akrobatik, eine Feuershow, Live-Musik mit Adama Diko und Sahel Melody sowie afrikanische Spezialitäten und Kunsthandwerk. 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

0: Es ist 9 Uhr.
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2: Aus dem Studio Elisabeth Czatovic. Hitze sorgt für süße Marillen. In der Marillengemeinde Kitzsee steht die Ernte bevor. Auf etwa 10 Hektar wachsen hier rund 35.000 Marillenbäume. Die Anbaufläche ist im Gegensatz zu anderen Kulturen in den letzten 20 Jahren deutlich gestiegen. Die Hitzewelle verspricht heuer besonders süße Früchte, wird aber für die Bauern zur Herausforderung. Die Erntezeit wird auf 1,5 Wochen geschätzt. Normalerweise würde die Ernte doppelt so lange dauern. Der Preis für 1 Kilogramm Kitzsee Marillen liegt wie schon im Vorjahr bei 5 Euro. Kunstausstellung des Landes. Noch bis 30. Juni ist im Kulturzentrum Eisenstadt die Ausstellung Frisch gesammelt zu sehen. Unter dem Motto Neue Kunst aus dem Burgenland zeigt die Ausstellung Werke von 16 Kunstschaffenden. Dazu zählen auch Fotografien von der kürzlich verstorbenen Elfi Semotan. Durch das interaktive Konzept lässt sich die regionale Kunstlandschaft hautnah erleben. Die Ausstellung im Eisenstädter Kulturzentrum ist wochentags von 8 bis 17 Uhr geöffnet. Der Eintritt ist frei. 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

0: Es ist 9.15 Uhr draußen, 27 Grad jetzt schon, aber coole Themen haben wir für diese heißen Tage bei uns im Radio Mora Memo Magazin. Eine neue Studie zeigt, dass österreichische Frauen deutlich mehr Verantwortung im Haushalt und bei der Kinderbetreuung übernehmen als Männer. Nur 2/3 der Frauen finden die Aufgabenverteilung fair, während es bei den Männern 87% sind. Jede 5. Frau fühlt sich stark belastet. 29% haben mehrmals pro Woche stressbedingte Beschwerden. 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Rollenbilder sitzen auch tief in unserer Gesellschaft. Über 2/3 der Österreicher glauben, dass Frauen besser darin sind, Geburtstage zu organisieren oder den Familienalltag zu koordinieren. Dass Männer für Reparaturen zuständig sind, denken 70% der Männer und 59% der Frauen.
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1: Neun Uhr 23 Minuten. Nun folgt der zweite Beitrag zu unserem Tagesthema im Memo-Magazin bei Radio Amora am Donnerstag, den 25. Juni. Die Kulturinitiative Zirkus Glück in Nebesdorf setzt auf Kultur, Begegnung und Bildung. Mit ihrem Sommerprogramm möchte die Initiative weit mehr bieten als eine klassische Ferienbetreuung. Die Kulturinitiative verbindet zeitgenössischen Zirkus, Theater, Bewegung und kulturelle Bildungsarbeit und schafft damit einen Ort, an dem Kinder, Jugendliche und Erwachsene Kunst aktiv erleben können. Im Mittelpunkt stehen 8 Sommerprojektwochen für Kinder und Jugendliche. Die TeilnehmerInnen lernen Jonglage, Akrobatik, Theater, Pantomime und kreative Ausdrucksformen kennen. Gleichzeitig sollen Selbstvertrauen, Teamfähigkeit und Kreativität gefördert werden. Für die künstlerische Leiterin Barbara Rosenberger ist genau das der Grundgedanke hinter Zirkusglück.
2: Kinder und Jugendliche erleben bei uns Zirkus, Theater, Pantomime und Performance als aktive künstlerische Praxis. Sie sind nicht nur Publikum, sondern Akteurinnen. Sie konsumieren Kultur, nicht nur, sie machen Kultur. Dabei geht es nicht darum, dass ein Kind am Ende perfekt jonglieren kann, dass eine akrobatische Figur fehlerfrei oder dass jemand besonders laut, besonders mutig oder besonders talentiert sein muss. Nein, es geht darum, Räume zu schaffen, in denen Kinder und Jugendliche ihre eigene Ausdruckskraft entdecken. Sie lernen ihren Körper anders kennen, sie entwickeln Mut, sie trainieren Konzentration und Ausdauer. Sie lernen, aufeinander zu achten, einander zu vertrauen und gemeinsam etwas auf die Bühne zu bringen. Diese Art von Kulturarbeit ist Bildungsarbeit. Sie stärkt Kreativität, Bewegung, Selbstvertrauen, Körperbewusstsein, soziale Kompetenzen und Gemeinschaft, und sie wirkt oft weit über eine Projektwoche oder einen Workshop hinaus.
1: Den Veranstaltern ist es besonders wichtig, kulturelle Angebote auch außerhalb der großen Städte zugänglich zu machen. Deshalb setzt Zirkus Glück bewusst auf niederschwellige Formate, die Menschen unterschiedlicher Generationen zusammenbringen. Neben den klassischen Zirkuswochen gibt es dieses Jahr auch besondere Schwerpunkte.
2: Vom 2. bis 7. August findet Juggling with English statt. In dieser Woche verbringen Kinder und Jugendliche quasi englische Sprachferien bei uns am Zirkusplatz. Dabei wird künstlerisches Arbeiten mit englischer Sprache verbunden. Die Sprache wird nicht schulisch vermittelt, sondern über Handlung, Bewegung, Spiel und gemeinsames Tun. Kinder erleben Englisch als lebendige Kommunikationsform in einem kreativen Zusammenhang. Vom 9. bis 14. August folgt Ferie Zirkuso. Unsere Theater-, Zirkus- und Pantomime-Projektwoche für Kinder und Jugendliche der Burgenland-Kroatischen Volksgruppe. Diese Woche findet in Kooperation mit der Gemeinde statt. Sie verbindet künstlerische Arbeit mit gelebter Zweisprachigkeit. Vom 16. bis 21. August findet die Schwerpunktwoche Theater im Zirkus, Zirkus im Theater statt. Hier steht das darstellerische Arbeiten stärker im Mittelpunkt. Die Kinder und Jugendlichen beschäftigen sich mit Schauspiel, Rollen, Szenen, Ausdruck, Sprache, Text, Bewegung und Präsenz. Auch dieser Schwerpunkt zeigt, worum es uns geht. Nicht um fertige Formate von außen, sondern um künstlerische Prozesse, in denen junge Menschen selbst aktiv werden.
1: 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Das Festival, das Afrika-Festival, ist das einzige öffentlich zugängliche Afrika-Fest im Burgenland. Es soll Menschen unterschiedlicher Kulturen zusammenbringen und einen Rahmen für Dialoge schaffen. Die Themen Migration, Diaspora und globale Zusammenhänge werden dabei über Musik, Tanz und Essen vermittelt.
2: Als einziges öffentlich stattfindendes Afrika-Fest im Burgenland setzt diese Veranstaltung ein besonderes kulturelles Zeichen im ländlichen Raum. Sie macht afrikanische Kunst und Kultur sichtbar und schafft Begegnung zwischen unterschiedlichen Bevölkerungsgruppen. Nach dem gelungenen Auftakt im Vorjahr entwickeln wir das Festival heuer weiter. Das Programm verbindet Musik, Tanz, Trommelworkshops, Akrobatik und Kulinarik, Kunsthandwerk, Marktstände und ein familienfreundliches Rahmenprogramm. Mit dabei sind unter anderem Adama Diko und Sahel Melodies, Nsinsani Ndul World und Sheikh Mbub. Weiters gibt es Akrobatik und Feuershows sowie Mitmachangebote für Kinder und Familien. Ein besonderer Schwerpunkt liegt auf der Zusammenarbeit mit Künstlerinnen aus Tansania, Burkina Faso, Kongo und Senegal sowie auf der Einbindung afrikanischer Diaspora-Communities. Uns geht es darum, afrikanische Kunst und Kultur hier, mitten im Burgenland, außerhalb urbaner Zentren, erlebbar zu machen.
1: Auch die Gemeinde unterstützt die Kulturinitiative. Bürgermeister Martin Karl sieht in Zirkusglück einen wichtigen kulturellen Impuls für die gesamte Region.
3: Es ist für mich ganz elementar, dass man versucht, die Gemeinde auch weiterzuentwickeln in Bereichen, die man bis jetzt vielleicht nicht gekannt hat. Also wie sie letztes Jahr zum ersten Mal gekommen sind und versucht haben oder hier Platz bezogen haben und aufgebaut haben, war die Ortschaft in heller Aufregung, was entsteht da? Ja? Was ist das? Und wer kommt da? Was machen die da? Und bleibt die auch? Oder gehen die wieder? Hier sind viele Fragen, hier sind viel Neugier. War hier sehr viele helfende Hände auch von der Ortschaft. Man muss auch der Ortsbevölkerung da wirklich auch danken, dass das wirklich sehr, sehr gut angenommen wurde. Und wie dann die erste Veranstaltung, das hat ja gar nichts mit dem Zirkus zu tun gehabt, das war ja der Bezirksfeuerwehrwandertag, war ja hier, das war ja so der Eisbrecher. Da haben ja die Feuerwehr hat mitgeholfen, die Bevölkerung hat mitgeholfen, sie haben das Gelände kennengelernt, sie haben gesehen, was hier für Möglichkeiten gibt. Wir haben dann seitens der Gemeinde auch für das 800-Jahr-Jubiläum letztes Jahr das auch nutzen dürfen. Vielen Dank dafür. Noch einmal, das ist ja, da viele Leute haben gesagt, na, sowas haben sie überhaupt noch nicht erlebt. Ja. Also ein Konzert im Zirkuszelt, ganz eigene Atmosphäre. Ich glaube, das ist auch ein ganz großer Pluspunkt, was man hier hat. Für die Ortschaft ganz wichtig, es bringt eine Belebung für die Gemeinde, ganz wichtig.
1: Gerade für kleinere Gemeinden seien solche Angebote von großer Bedeutung. Zirkus Glück bringt Menschen zusammen, schafft kulturelle Begegnungen und macht Nebelsdorf weit über die Ortsgrenzen hinaus als Kulturstandort sichtbar.
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0: Es ist 9.41 Uhr. Herzlich willkommen im Radio Mora Programm. Heute findet in der Klinik Oberpullendorf der Tag der offenen Tür statt. Bis 15.30 Uhr können Sie einen Einblick in das Gesundheitswesen, also hier in Oberpullendorf, bekommen. Aber Sie können sich auch für die Stammzellenspende registrieren. Nämlich in Kooperation mit Geben für Leben Leukämiehilfe Österreich initiiert die Klinik Oberpullendorf heute eine Typisierungsaktion für potenzielle StammzellenspenderInnen. Alle Personen ab 16 Jahren sind herzlich eingeladen, sich mit einem einfachen Wangenabstrich typisieren zu lassen und sich als Spenderin registrieren zu lassen. Leonie, 12 Jahre, Faruk, 6 Jahre. Und Jana sind nur 3 von rund 1000 Personen, die jährlich in Österreich an Leukämie erkranken. Unter Kindern und Jugendlichen ist Leukämie die häufigste Krebserkrankung. Nicht alle, aber doch ein erheblicher Teil dieser PatientInnen benötigt, um ihre Krankheit überleben zu können, eine passende Stammzellspende. In Österreich sind jedoch nur 4% der Bevölkerung als Stammzellenspender registriert. Jede gesunde Person zwischen 16 und 45 Jahren, die mindestens 50 Kilogramm wiegt, kann sich als Stammzellenspenderin registrieren lassen und mit einer Stammzellenspende das Leben eines an Leukämie erkrankten Menschen retten. Für die PatientInnen bedeutet dies die letzte Chance auf Überleben. Die Registrierung erfolgt mit einem einfachen Wangenabstrich. Davor findet ein Informationsgespräch statt. Aus dem Wangenabstrich wird der HLA-Typ analysiert. Diese Daten werden pseudonym in der weltweiten Datenbank gespeichert. Sollte irgendwo auf der Welt ein Patient oder eine Patientin auf eine Stammzellspende angewiesen sein, wird der Spender oder die Spenderin mit den passenden HLA-Daten kontaktiert. Da jede Typisierung den Verein Geben für Leben Leukämiehilfe Österreich 40 Euro kostet, sind freiwillige Spenden sehr hilfreich und ermöglichen weitere Typisierungen. Das Gute? Jede Spende ist steuerlich absetzbar. Bereits über 232.000 Personen sind als StammzellenspenderInnen bei Geben für Leben registriert. Davon haben 900 Personen bereits ihre gesunden Stammzellen oder ihr Knochenmark gespendet. Werden auch Sie Teil der Typisierung und retten Sie Leben. Lassen Sie sich typisieren. Heute bis 15.30 Uhr in der Klinik Oberpullendorf. 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

Das waren Queen hier bei Radio Mora. Donnerstag präsentiert sich von seiner sommerlichen Seite. Die Hitze hält an. Passend dazu sind auch unsere drei Musikstücke in der heutigen Rubrik um 10 vor 10. Sommerlich und erfrischend. Viel Spaß also mit Alok, mit Klapa Campanel und mit Benji. 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

0: Es ist 10 Uhr.
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2: Aus dem Studio Elisabeth Czatovic. Hitze sorgt für süße Marillen. In der Marillengemeinde Kitzsee steht die Ernte bevor. Auf etwa 10 Hektar wachsen hier rund 35.000 Marillenbäume. Die Anbaufläche ist im Gegensatz zu anderen Kulturen in den letzten 20 Jahren deutlich gestiegen. Die Hitzewelle verspricht heuer besonders süße Früchte, wird aber für die Bauern zur Herausforderung. Die Erntezeit wird auf 1,5 Wochen geschätzt. Normalerweise würde die Ernte doppelt so lange dauern. Der Preis für 1 Kilogramm Kitzsee Marillen liegt wie schon im Vorjahr bei 5 Euro. Kunstausstellung des Landes. Noch bis 30. Juni ist im Kulturzentrum Eisenstadt die Ausstellung Frisch gesammelt zu sehen. Unter dem Motto Neue Kunst aus dem Burgenland zeigt die Ausstellung Werke von 16 Kunstschaffenden. Dazu zählen auch Fotografien von der kürzlich verstorbenen Elfi Semotan. Durch das interaktive Konzept lässt sich die regionale Kunstlandschaft hautnah erleben. Die Ausstellung im Eisenstädter Kulturzentrum ist wochentags von 8 bis 17 Uhr geöffnet. Der Eintritt ist frei. 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
1: Online-Shopping bleibt auch im Burgenland auf Wachstumskurs. Laut einer aktuellen Studie der Sparte Handel der Wirtschaftskammer Burgenland kaufen bereits 74% der Bevölkerung online ein. Vor 10 Jahren waren es 54%. Für den heimischen Handel bringt diese Entwicklung Herausforderungen mit sich, bietet aber auch klare Chancen zur Positionierung. Besonders stark zeigt sich der Trend bei Modeartikeln. Schon jeder zweite Konsument kauft Bekleidung oder Schuhe online. Deutlich zugelegt haben auch die Warengruppen Möbelgarten sowie Kosmetikprodukte. Lebensmittel hingegen bleiben mit 9% weiterhin ein Nischenthema. Beim Einkaufsverhalten über internationale Plattformen zeigt sich ebenfalls ein Trend. Mehr als ein Drittel der Burgenländer bestellt mittlerweile bei chinesischen Großhändlern. Wenn Sie an weiteren Nachrichten interessiert sind, blättern wir noch weitere Online-Medien für sich. Zuerst orf.at und dort finden wir die letzte Meldung, zum Beispiel WIFO IHS heuer Wachstum von bis zu 0,9% erwartet. Dann auch ein Artikel mit dem Titel Bachmann wäre 100 aus der Enge in die Weltliteratur. Tausende Tote befürchtet, schwere Erdbeben erschüttern Venezuela und auch Umgang mit Hitze, extreme Belastung bei Arbeit im Verein. Auch Totalausfall, Deutsche Bahn als Dauerbaustelle und Sonderbriefmarke für Georg Danzer sind weitere Nachrichten. Auch WM ist auf orf.at das Thema. Brasilien holt Platz 1 in Gruppe C. Algeriens Veteranen fordern Revanche und natürlich auch Jungstars schießen Bosnien bei WM zu Aufstieg. All das und natürlich vieles mehr auf orf.at. Dann schauen wir auch zu Standard Online. Dort sind auch viele aktuelle Themen zu finden, wie zum Beispiel Prognose und trotz Krieg und Inflation Österreichs Wirtschaft entwickelt sich robuster als gedacht. Die neuen Prognosen von WIFO und IHS zeigen, dass insbesondere die Industrie wieder an Fahrt aufnimmt. Der Konsum bleibt verhalten, die Reallöhne sinken sogar leicht. Hitzewelle ist auch beim Standard das Thema. Wir werden uns als Gesellschaft anpassen müssen. Und auch WM, Schuss ins Knie, wie die FIFA eine Neuauflage der Schande von Guillaume zumindest ermöglicht. Und viele weitere aktuelle Themen und Meldungen finden wir auf der Standard.at, wie zum Beispiel schwere Erdbeben in Venezuela und auch weitere Meldungen aus dem In- und Ausland. Zum Beispiel Zelensky kündigt Präventivschläge gegen russische Einrichtungen an oder Tex Rubinowitz nicht ohne Grund nennen Jurymitglieder Autoren Pferdchen oder Faschismusvorwurf belastet Verhältnis zwischen CDU und Linkspartei schwer. Es ist die Rede von der deutschen Politik. Četvrtak je, Batićemo kratki pogled i na hrvatske novine, die Wochenzeitung der Burgenland Kroaten, blättern wir jetzt kurz für Sie. 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
1: Kürzlich hat die Initiative Zirkus Glück ihr buntes Sommerprogramm in Nebelsdorf präsentiert. Dieses Wochenende stehen bereits die zweiten Afrikatage auf dem Programm. Ab dem 5. Juli wird das Zirkuszelt von Zirkus Glück in Nebelsdorf wieder zum kreativen Ferienort für Kinder und Jugendliche. Insgesamt stehen dieses Jahr 8 Projektwochen auf dem Programm. Die Teilnehmerinnen und Teilnehmer lernen dabei nicht nur Jonglage, Akrobatik, Theater und Pantomime, sondern stärken auch ihr Selbstvertrauen, ihre Kreativität und ihren Teamgeist. Den Veranstaltern ist es besonders wichtig, dass die Kinder selbst aktiv werden und Kunst unmittelbar erleben können, betonte die künstlerische Direktorin, Leiterin der Kulturinitiative Zirkus Glück, Barbara Rosenberger.
2: Unser Ziel ist es, Kunst, Bewegung, Begegnung und Persönlichkeitsentwicklung miteinander zu verbinden und die kulturellen Angebote hier im ländlichen Raum zu bereichern und niederschwellig zugänglich zu machen. Herzstück unserer Initiative ist diese besondere Veranstaltungsstätte hier in Nebelsdorf, in der Sie sich befinden. Wir bespielen sie von Mai bis Oktober saisonal und erweitern sie heuer zu einem flexibel nutzbaren Kultur- und Begegnungsort. Unsere Bühnen- und Raumstruktur ist bewusst adaptierbar. Dadurch können hier ganz unterschiedliche Formate stattfinden. Theater, Tanz, Performance, zeitgenössischer Zirkus, Lesungen, Konzerte, Workshops und interkulturelle Begegnungsformate. Für uns ist dieses Zelt, diese Manege nicht nur eine Bühne, es ist vor allem ein Raum der Begegnung, des Lernens, des Erfahrens und des Erlebens von Kultur.
1: 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Ein besonderes Novum gibt es vom 9. bis zum 14. August gemeinsam mit der Gemeinde Groß-Warasdorf organisiert Zirkus Glück erstmals die zweisprachige Projektwoche Ferie u Zirkusu. Kinder und Jugendliche der Burgenland-Kroatischen Volksgruppe können dabei ihre Sprache auf kreative Weise erleben und anwenden.
2: Kroatisch und Deutsch werden im künstlerischen Prozess selbstverständlich verwendet und dadurch entsteht ein natürlicher, handlungsorientierter Zugang zur Sprache. Die Kinder erleben die burgenlandkroatische Sprache nicht als Unterrichtsfach, sondern als Teil einer lebendigen, kreativen Kultur. Und gerade diese Verbindung von Sprache, Identität und künstlerischem Ausdruck ist uns sehr wichtig. Sie zeigt, wie Kulturvermittlung auch zur Stärkung von Sprache, Zugehörigkeit und kultureller Sichtbarkeit beitragen kann.
1: Neben Jonglage, Akrobatik, Bewegungstheater und Figurenarbeit wird sowohl Deutsch als auch Burgenland-Kroatisch gesprochen. Diese Woche endet mit einer großen zweisprachigen Aufführung im Zirkuszelt. Für Bürgermeister Martin Karal ist dieses Angebot weit mehr als nur ein Ferienprogramm.
3: Es gibt verschiedenste Angebote auch bei uns. Die Fußballer bieten Fußball an. Es gibt ein Tenniscamp, es gibt in der Kuga ein Camp. Also, und jetzt gibt es auch dieses Angebot dazu. Also ich glaube, in der Gemeinde haben wir, ohne dass die Gemeinde jetzt direkt was machen muss, ja, weil es bleibt dann immer auf der Gemeinde sehr oft was liegen, haben wir auch private Initiativen über die Vereinsstruktur. Und das zeigt, dass es ein wirklich lebendiges Vereinswesen, Vereinsleben in der Gemeinde gibt, dass man diese Angebote hat. Und ich sehe das als sehr positives Zusatzangebot in eine ganz andere Richtung, auch Bewegung natürlich, Zusammenhalt, auch wenn man hier übernachtet, man wächst zusammen als Gruppe, man entwickelt sich weiter als Kind natürlich, wenn man eine Woche weg ist von den Eltern. Aber auch für unsere Kinder seitens der Gemeinde, dass sie ein wohnortnahes Angebot haben. Das ist ja auch wichtig. Das ist, glaube ich, auch ganz zentral, dass man als Gemeinde sich dahin entwickelt und diese Chancen nutzt, dass man das macht. Und ganz speziell heuer in der Zusammenarbeit mit der Zweisprachigkeit. Gerade beim Spiel, Sport, Spaß entwickelt sich das vielleicht leichter, als wenn man in der Schule einen Frontalunterricht hat und dann lernt man die Vokabeln auswendig. Ne? Also meine Jakovaschen oder Ipodupigamo, wo ich sitze, nur Urbtini, Jovde, wo am Camp poliert, da immer mal gut nur seine Schule, die zu, da ich Jovde, auf Camp, kade morgen du skupno, kad se igra du, kad idu, kad se stane du, ali cijel tedan da se skupa pomina du i da gaje du hrvatsko riče. 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
1: Die Verbindung von Kunst, Bewegung und Sprache ist ein wichtiger Beitrag zur kulturellen Identität der Region. Gleichzeitig schafft das Projekt Begegnungen zwischen jungen Menschen und stärkt das Bewusstsein für die burgenland-kroatische Kultur. Ein weiterer Höhepunkt im Herbst ist das neue Kultur-, Literatur- und Theaterfestival Kulitea der Kulturinitiative Zirkus Glück.
2: Kulitea bringt erstmals ein kuratiertes Festival für Theater, Literatur und performative Formate nach Nebersdorf. Es wird qualitativ hochwertige Produktionen, unterschiedliche Spielorte hier am Zirkusplatz und ein generationenübergreifendes Programm geben. Im Anschluss an das Theaterfestival öffnet Zirkus Glück vom 11. bis 13. September seine Manege auch für Erwachsene. Der Workshop »Die Kraft der stummen Geste« ist ein intensiver Theater- und Bewegungsworkshop, der sich mit Körperausdruck, Präsenz, Improvisation und nonverbaler Kommunikation beschäftigt. Geleitet wird der Workshop von dem Pantomimen Arthur Bukowski, ein wunderbarer Kollege, und von mir. Im Mittelpunkt steht die Frage, wie viel Ausdruck im Körper liegt, auch ohne Worte.
1: Anmeldungen für die Sommerwochen sind bereits unter zirkusglück.at möglich. Alle Projektwochen enden mit öffentlichen Vorstellungen im Zirkuszelt, bei denen die Kinder und Jugendlichen zeigen können, was sie in den jeweiligen Workshops gelernt haben. Alle weiteren Infos finden Sie ebenfalls auf zirkusglück.at.
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Es ist 10.38 Uhr und draußen sind es schon 29 Grad, die Sonne scheint. Aber trotz der Hitze interessieren Sie sich für Abwechslung und Austausch und gute Unterhaltung. Perfekt. Hier gibt es ein paar Veranstaltungstipps von uns. Sie müssen nur noch Zeit und gute Gesellschaft finden. Zum Beispiel heute Abend um 19 Uhr wird in der ehemaligen Synagoge Kobesdorf die Ausstellung Zeichnen gegen das Vergessen von Manfred Wockelmann eröffnet, begleitet von der Präsentation des Buches Dunkles Erinnern. Seit mehr als 16 Jahren widmet sich Wockelmann in seinem Kinder-Holocaust-Projekt großformatigen Schwarz-Weiß-Porträts von Kindern und Jugendlichen, die Opfer des Nationalsozialismus wurden. Das Buch von Heiner Hammerschlag dokumentiert die Entstehung und internationale Wirkung dieses eindrucksvollen Erinnerungsprojekts. Für die Eröffnung ist eine Anmeldung erforderlich. Die Ausstellung kann außerdem an den Aufführungstagen der Schlossspiele Kobesdorf von 30. Juni bis 26. Juli jeweils zwischen 18.30 und 20.30 Uhr besichtigt werden. Am 25. Juni, also heute, startet der Cycle Cinema Club seine besondere Freiluft-Kinotour im Burgenland und in Westungarn. Das Außergewöhnliche daran, Film, Ton und Projektion werden nicht aus der Steckdose gespeist, sondern von den Besucherinnen und Besuchern selbst auf Generatorfahrrädern erzeugt. Den Auftakt macht am 25. Juni um 21 Uhr das Freibad in Lockenhaus mit der österreichisch-deutschen Filmkomödie Altweibersommer. Am 26. Juni folgt um 21 Uhr eine weitere Vorstellung vom Altweibersommer in Neckenmarkt, bevor die Tour am 27. Juni um 21 Uhr im Veranstaltungspark von Sopron-Köveszt mit dem ungarischen Film How Could I Live Without You in ungarischer Sprache mit deutschen Untertiteln Station macht. Wer mit dem Fahrrad anreist, erhält ein Gratisgetränk und kostenloses Popcorn. Außerdem ist für kulinarische Verpflegung gesorgt. Bei Schlechtwetter werden die Veranstaltungen kurzfristig in Innenräume verlegt. 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Morgen am Freitag, am 26. Juni, lädt der kroatische Kulturverein im Burgenland HKD im Rahmen der stimmungsvollen Veranstaltungsreihe Tamborica am Lagerfeuer, Tamborica aus Ogan zu einem musikalischen Sommerabend nach Nikic ein. Beginn ist um 20 Uhr beim Wirtshaus Heuriger Brandler. 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Von 26. bis 28. Juni lädt der Musikverein Deutschkreuz wieder zum belebten Musikantenheurigen in den Vinatriumhof Deutschkreuz ein. Besucherinnen und Besucher erwartet ein stimmungsvolles Wochenende mit traditioneller Blasmusik, regionalen Köstlichkeiten und gemütlichem heurigen Flair. Freitag und Samstag ab 17 Uhr, Sonntag ab 10 Uhr. Und noch eine Empfehlung hätte ich für Sie. Die 25. Soproner Kroatentage finden von 26. bis 28. Juni in Sopron, Ödenburg und Kopfhaser Kolnov statt Kolnhof. Auf dem Programm stehen ein kroatischer Abend mit Musik, eine Buchpräsentation mit Filmvorführung, ein musikalischer Abend in Kopfhaser sowie am Sonntag eine feierliche Messe und ein Kulturprogramm mit kroatischen Gruppen aus der Region und aus Kroatien.
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0: Maria.
1: Anna Buchegger und Maria haben wir ja gerade gehört. Es ist 10.50 Uhr, die Mittagszeit naht und hoffentlich haben Sie ein erfrischendes und leichtes Mittagessen vorbereitet, das zu dieser Hitze passt. In unseren Genussminuten geht es heute aber um etwas, was Sie nicht unbedingt so in großen Mengen bei dieser Hitze konsumieren sollten, nämlich ein alkoholisches Getränk, Gin. Ein großer Erfolg für Österreichs Spirituosenszene. Die Brennerei in Schnapsbaden hat bei den World Gin Awards 2026 in London den Titel World's Best Matured Gin gewonnen. Ausgezeichnet wurde der Reserve Barrel Aged Gin der Marke in Ginbaden, ein im Holzfass gereifter Gin mit 45% Alkoholgehalt. Damit geht dieser internationale Titel erstmals an einen österreichischen Hersteller. Für die kleine Brennerei aus dem Bezirk Baden ist es ein bemerkenswerter Triumph. In der Kategorie Matured Gin setzte sich der österreichische Gin bei den Global Finals gegen die nationalen Sieger aus mehreren Ländern durch.
2: Triumph Logeschere Gruppen Star Chipcha.

Danke fürs Dabeisein in noch einer Memo-Sendung bei Radio Mora. Unsere drei gemeinsamen Stunden sind fast vorüber. Um diese passend abzurunden, gibt es noch einen Sommerhit als Abschiedsgruß von mir. Ich bin Jelica Sacek und war heute für Sie im Studio. Auf Wiederhören. Bis morgen um 8 Uhr. 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
2: Herzlich willkommen zu unserer Romaniora. Heute ist Donnerstag, der 25. Juni und schön, dass Sie wieder mit dabei sind. Ich wünsche Ihnen einen angenehmen Vormittag. Es ist jetzt genau 11 Uhr und wir starten in eine neue Stunde. Am Mikrofon begrüßt Sie Susanne Horvath. Shukarkaya di Papal Use, San Use Amari Romani Ora, Deltumenza. Lehnen Sie sich zurück und genießen Sie die kommende Stunde mit uns.

Schön, dass Sie heute wieder bei Romani Ora eingeschaltet haben. Vor uns liegt eine abwechslungsreiche Stunde. Dazu gibt es wie immer unser Tagesthema und natürlich jede Menge wunderbare Roma-Musik. Bleiben Sie dran, genießen Sie den Vormittag mit uns und lassen Sie sich musikalisch durch die Stunde begleiten. 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

0: Seit mittlerweile 35 Jahren setzt sich die Initiative Minderheiten für die Rechte, die Sichtbarkeit und die kulturelle Vielfalt von Minderheiten in Österreich ein. Mit zahlreichen Projekten, Veranstaltungen und ihrem kontinuierlichen Engagement trägt sie dazu bei, den Dialog zwischen den verschiedenen Volksgruppen und der Mehrheitsgesellschaft zu fördern. Anlass genug, auf 35 Jahre erfolgreiche Arbeit zurückzublicken, und wir werfen nun einen kurzen Blick auf dieses besondere Jubiläum.
1: Seit nunmehr 3,5 Jahrzehnten gibt es in Wien eine ganz wichtige Stimme für gesellschaftliche Vielfalt, Gleichberechtigung und den Schutz marginalisierter Gruppen. Die Initiative Minderheiten feierte ihr 35-jähriges Bestehen. Gegründet wurde der Verein mit dem Ziel, Minderheitenpolitik nicht als Nischenthema zu behandeln, sondern als zentralen Bestandteil einer demokratischen Gesellschaft. Bei den Jubiläumsfeierlichkeiten blickte Mitbegründerin Conny Kogoi zurück auf die ersten Schritte und die Intention hinter dem Projekt.
2: Die Initiative Minderheiten und die Zeitschrift Stimme wurden 1991 in einer Zeit großer politischer und gesellschaftlicher Umbrüche gegründet. In Kärnten schauten wir auf den beginnenden Krieg im damaligen Jugoslawien, der im Juni 1991 nur unweit der Grenze seinen Ausgang nahm, denn dieser Krieg sollte zu einer der größten Fluchtbewegungen nach Österreich führen und durch den Zerfall Jugoslawiens und der Entstehung von neuen Staaten auch Auswirkungen auf die Volksgruppenpolitik haben.
1: Der Blick zurück zeigt, die Geburtsstunde der Initiative fiel in eine politisch und gesellschaftlich extrem aufgewühlte Zeit. Es waren die späten 1980er Jahre, die in Österreich von einem spürbaren rechtsextremen Aufstieg geprägt waren. Fast zeitgleich veränderte der ausbrechende Krieg im nahegelegenen Jugoslawien das gesellschaftliche Gefüge massiv. Diese Entwicklungen gingen auch an den traditionellen autochthonen Volksgruppen in Österreich nicht spurlos vorbei und machten eine neue Form der Solidarität und Aufklärungsarbeit notwendig.
2: Wir haben uns gefragt, wodurch diese gesellschaftliche Stimmung gekennzeichnet war, welche historischen Momente dafür entscheidend waren und welche Antworten Minderheitengruppierungen und zivilgesellschaftliche Initiativen darauf hatten. 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Pomembne spodbude so izhajale iz novih inicijativ. Wesentliche Impulse kamen von neuen Initiativen.
1: Dass die Arbeit der Initiative bis heute nichts an Aktualität verloren hat, zeigte sich auch beim Festakt in Wien. Unter den nahezu 35 Gratulantinnen und Gratulanten aus Kultur, Politik und Wissenschaft war auch Marie Leiter, die Historikerin und Forscherin der Universität Salzburg, befasste sich in ihrer vielbeachteten Keynote wissenschaftlich mit genau jener Epoche. Sie wagte eine historische Vermessung des prägenden Jahrzehnts rund um das Schlüsseljahr 1986.
3: Ich setze bei meiner Vermessung des Jahrzehnts bereits früher an und beginne mit dem Jahr 1986, das in vielerlei Hinsicht ein Schlüsseljahr, also ein Schlüsseljahr anzusehen ist. Von den vielen Ereignissen, die dieses Jahr geprägt haben, möchte ich im Folgenden nur zwei herausgreifen. Eine vergangenheitspolitische und eine demokratiepolitische Entwicklung, die bis heute ihre Wirkung zeigt. Für eine Zeithistorikerin ist das Jahr 1986 natürlich stark verknüpft mit der Waldheim-Affäre, bei der, so das gängige Narrativ, das Masternarrativ der Zweiten Republik, die österreichische Opferthese, kritisch hinterfragt und aufgebrochen wurde.
1: 35 Jahre Initiative Minderheiten zeigen eindrucksvoll, dass der Einsatz für Vielfalt und gegen Ausgrenzung kein Sprint ist, sondern ein Marathon. Und damit dieser Weg auch in Zukunft erfolgreich weitergegangen werden kann, braucht es vor allem eines – die nächste Generation. Conny Kogoe nutzte die feierliche Stunde daher ganz bewusst für ein großes Dankeschön an all jene jungen Mitstreiterinnen, die die Feierlichkeiten mitgestalteten und die Arbeit des Vereins weitertragen, um hier nur einige zu nennen.
2: Ganz besonders freut mich, dass auch Vertreterinnen von jungen Organisationen, mit denen wir auch zusammenarbeiten, hier sind, also von der Hörhochschule in der österreichischen Roma Romnia, vom HAK, Hrvatski Akademski Club, vom Kasachische Club Slowenski Studenten in Studento, von Media Production, dem Verein für transdisziplinäre Kunst. Also ich hoffe, ich habe jetzt niemanden vergessen.
1: Ein starkes Zeichen dafür, dass das Fundament für die nächsten 35 Jahre Initiative Minderheiten bereits gelegt ist.

Hitzefrei, erste Schulen bieten frühere Abholungen der Kinder an. Und auch wenn immer öfter Hitzewellen Österreich schon vor den Sommerferien erreichen, ist an Schulen wegen der Betreuungspflicht nicht ab bestimmten Temperaturen hitzefrei. Zumindest muss laut Ministerium mit gelinderen Maßnahmen versucht werden, für einen zumutbaren Unterricht zu sorgen, etwa indem Klassen an kühlere Orte wechseln oder Ventilatoren angeschafft werden. Schulfrei kann grundsätzlich nur bei Unbenutzbarkeit des Schulgebäudes gegeben werden. Als Grundlage, um den Schulen Hitze freizugeben, wird im Ministerium nicht interpretiert. Dort werden aktuell Möglichkeiten geprüft, wie man die Hitze in den Schulgebäuden, viele davon Altbauten, in Zukunft besser in den Griff bekommen kann. Bis dahin wird den Schulen empfohlen, den Unterricht an Orte mit niedrigeren Temperaturen zu verlegen und auf körperlich anstrengende Aktivitäten zu verzichten. Pausenregelungen sollen angepasst und den Kindern und Jugendlichen genügend Möglichkeiten zum Trinken gegeben werden. Darüber haben wir gestern in unserer Romaniora berichtet. Wenn Sie diesen Beitrag versäumt haben, können Sie ihn jederzeit unter www.radio-mora.at nachhören. 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

Heute erinnern wir an einen der größten Popstars aller Zeiten, George Michael. Der britische Sänger wurde am 25. Juni 1963 geboren und schrieb zunächst mit dem Duo Wham! Musikgeschichte, bevor er als Solokünstler weltweite Erfolge feierte. Mit Hits wie Careless Whisper, Faith, Freedom, 90 oder Father Figure begeisterte er Millionen Fans rund um den Globus. Seine einzigartige Stimme, sein Talent als Songwriter und seine zeitlosen Songs machen George Michael bis heute unvergessen. George Michael starb am 25. Dezember 2016 im Alter von 53 Jahren. Seine Musik lebt jedoch bis heute weiter und begeistert Menschen auf der ganzen Welt. Hören Sie aber nun einen Song von ihm. 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

Vielleicht ist es Ihnen ja schon aufgefallen, dass in letzter Zeit haben Sie von unserer Serie Prähistoria weniger zu hören bekommen. Heute dürfen Sie sich aber wieder auf eine weitere Ausgabe freuen. Bleiben Sie dran. Nach der nächsten Nummer nehmen wir Sie mit auf eine Reise in die Vergangenheit. Vielleicht immer an die letzte Zeit, Diklam, hat unsere Amariseria Prähistoria immer durch danach schon schon. 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
1: 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In Mnihistoria erzähle ich heute über Karl Saal Kösi, geboren am 30. Januar 1928 in Zahling. Karl Saal Kösi ist in Zahling geboren und lebte mit seinen Eltern und vier Geschwistern in der Roma-Siedlung, wo laut seinen Angaben zu dieser Zeit ca. 110 Roma wohnten. Vor dem Krieg war die Armut sehr groß. Der Großteil der Roma lebte vom Betteln. Seine Familie hatte es etwas besser, da sein Vater Musiker war und sogar in Graz musizierte. In der Schule war es nicht so einfach, von den Lehrern wurden die Roma-Kinder nicht beachtet. Oftmals wurden sie einfach nach Hause geschickt. So wie andere Roma-Kinder musste auch Karl bei den ansässigen Bauern mithelfen. Schon in der Früh mussten sie die Tiere füttern. Oft arbeiteten sie bis in die Nacht hinein und übernachteten in den Ställen der Tiere. Karl erzählt, dass die Roma zu Beginn des Zweiten Weltkrieges in ein Sammellager nähe Fürstenfeld gebracht wurden.
2: Ich bin in 1941 nach Fürstenfeld ins Sammellager gekommen. Und schon mit dem Losshund daher geführt. Also der Zahlinger Bürgermeister war so, der Schermann, der hat uns daher geführt. Also mit jeder Gemeinde hat sie müssen zusammenfangen, seine Leute. Und dann war in Heiligkreuz los, der Niesel und der Zahling war der Schermann. Und die haben da die, von den ganzen Bezirken, die Roma, die überblieben sind, daher geführt. Und von da aus sind sie dann wieder exotiert geworden und nach Fischenfeld auf dem Bahnhof. Und von dort sind sie in den Gitterweg reingekommen. Und von dort sind sie dann nach Auschwitz, Buchenwald und große Sortierung. Also von dort weg. Das war der für Bundland, also für Bezirk Jenestorf, das Sammellager.
1: Nur weil die Gemeinde zu dieser Zeit Mitarbeiter benötigte, entging seine und eine weitere Familie einer Deportation in einer der Konzentrationslager. Kurz darauf flüchtete die Familie nach Leoben, wo Karl bei Bergbauern bis 1943 arbeitete. Von den Bewohnern auf einen Lastwagen gepfercht, wurde er und seine Familie zum Bahnhof gebracht und von dort in Viehwegen nach Auschwitz deportiert. Dort kam er zur Strafkompanie, tagsüber gruben sie Kanäle und in der Nacht arbeitete er in den Krematorien. Das Tod erlebte, war grauenhaft. Sie mussten die Habseligkeiten der Ermordeten sortieren und entsprechend lagern.
2: Und dann kam so tot aus. Ich und mein Bruder noch 6 Wochen in Strafkompanie dann. Also tot hast du müssen um 6 Uhr bis auf Nacht Kanalgrund. Das war die Strafkompanie. Und dann bin ich von der Strafkompanie zurückgekommen, habe ich mich in einem Krematorium arbeiten müssen. Ein grauenhafter Zustand. Der, was das nicht mitmacht, da kann sich das nicht vorstellen.
1: Nach einem Jahr in Auschwitz wurde Karl und sein Vater nach Buchenwald deportiert. Das letzte Mal, wo er seinen Vater sah. Laut Karl wurde er nach 4 Tagen in Buchenwald nach Sachsenhausen gebracht und ermordet. Seine Schwester und deren 4 Kinder starben 1944 in Auschwitz. Sein Bruder mit seiner Frau und 4 Kindern wurde nach Lodz deportiert und kamen dort ums Leben. Laut Erzählungen eines polnischen Arztes, so erzählt Karl, war es dort üblich, dass man die Pferde scheu machte und die Kinder wurden von den Tieren zertrampelt. Nach der Befreiung kehrte Karl Saal Kösi nach Zahling zurück. Ablehnung gegenüber den Roma war schlimmer als eh und je. Karl arbeitete mehr als 10 Jahre in Wien, danach bei einer ansässigen Transportfirma nähe Zahling. Ein Zitat von Karl Saal Kösi: Früher hießen wir Zigeuner. Zigeuner war unser erster Name. Mein Name war Zigeuner Karl. Wie es in Mnihistoria weitergeht, erfahren Sie wie immer bei Romaniora im Radio Mora. Also nicht vergessen einzuschalten. 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

Herzlich willkommen bei Radio Mora. Heute ist Donnerstag, der 25. Juni. Mein Name ist Susanne Horvath. Schön, dass Sie auch heute wieder mit dabei sind. Wenn Sie mehr über unser Programm, unsere Sendungen und aktuelle Beiträge erfahren möchten, besuchen Sie uns gerne jederzeit auf unserer Website unter www.radio-mora.at. Jetzt aber geht's weiter mit Musik. Ich wünsche Ihnen einen angenehmen Vormittag hier bei Radio Mora. 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

Und damit geht unsere heutige Ausgabe von Romani Ora auch schon wieder zu Ende. Vielen Dank, dass Sie diese Stunde mit uns verbracht haben. Ich hoffe, Sie hatten eine schöne Zeit, konnten die Musik genießen und vielleicht die eine oder andere interessante Information mitnehmen. Für heute aber verabschiede ich mich hier aus dem Radio Moro Studio in Oberwart. Eine angenehme Mittagszeit und natürlich einen guten Appetit. Genießen Sie den Tag und passen Sie gut auf sich auf und nicht vergessen, bei dieser Hitze viel trinken. Bis dahin alles Gute, auf Wiederhören und Deltumenza.

0: Es ist 12 Uhr.
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3: Es ist 14 Uhr und damit Zeit für das Wetter. Mit Maya aus der 1D. Wie wird das Wetter heute?
4: Heute hat es 32 Grad und es ist sonnig. Und am Abend fallen die Temperaturen auf 24 Grad.
3: Wie wird das Wetter morgen?
4: Morgen hat es 21 bis 34 Grad und es ist sommerlich.
3: Und wie wird das Wetter in den nächsten Tagen?
4: Am Wochenende gibt es ein perfektes Schwimmwetter.
3: Danke, Maya.

0: Welcome to Radio Mora and starting off strong with Nie mehr Schule by Falco. Here we are with Thelema Ferrimann aus der 5A, Ilvi Trautner aus der 5A,
1: Maya Neuhold aus der 1D,
2: Valerie Reumann aus der 1D.
0: Und wir hatten heute den Radioausflug und ich bin der Meinung, der war super, aber natürlich wollen wir das Ganze auch ein bisschen diskutieren. Was haben wir heute so gemacht und so? Valerie, magst du anfangen? Was hast du heute so gemacht im Radioausflug?
2: Also wir sind zu einem Spielplatz hingegangen und da habe ich mit anderen Leuten geredet und auf Geräten.
3: Also wir haben natürlich erstmal die ganzen Radiokinder und Radioschüler halt kennengelernt, weil wir sind ja in mehrere Gruppen, mehrere Tagesgruppen halt eingeteilt. Und ich zum Beispiel, ich kannte die alle gar nicht. Also ich habe jetzt erstmal sehr viele Leute kennengelernt und ja, das fand ich sehr, sehr cool. Maya, wie war es für dich?
1: Ich fand es auch cool, dass ich mehrere Leute kennengelernt habe und ja, ich fand es halt auch sehr cool.
3: Und wegen dem super Radioausflug haben wir ganze 4 Stunden Schule verpasst. Das fand ich auch am besten eigentlich.
0: Ja, das war tatsächlich das Beste. Und wen haben wir dazu zu danken? Der Frau Professor Kerstinger und dem Herr Professor Iliesch.
3: Dankeschön.
0: Wir hören uns gleich wieder nach Kokomo von The Beach Boys.

0: Hallo nochmal bei Radio Mora. Und es sind ja jetzt doch nur mehr 2 Wochen Schule. Und jetzt wollen wir uns mit dem Notenschluss beschäftigen.
1: Tatsächlich nur noch eine Woche und einen Tag. Aber auf jeden Fall, Notenschluss war ja gestern. Und persönlich, ich habe ein bisschen Angst in manchen Fächern wegen meinen Noten. Wie sieht das bei euch so aus?
2: Ich glaube, meine schlechteste Note ist ein 3. Ich habe es nicht so.
0: Das ist voll gut.
1: Das ist sehr gut.
3: Aber like, seid ihr zufrieden mit euren Noten? Hättet ihr lieber was anders gemacht? Hättet ihr lieber eine bessere Note? Eine schlechtere?
0: Ich bin eh ganz zufrieden mit meinen Noten.
2: Ich auch.
1: Ja, ich nicht so sehr. Ich hätte in Mathe ein bisschen besser aufpassen können. Aber jetzt kann man auch nichts
3: machen. Es gibt ja auch noch nächstes Jahr. Das wird schon.
1: Solange wir durchkommen.
3: Ja, wir haben jetzt nur noch eine Woche Schule und wir sind ja aus der 5. und aus der 1. Klasse. Was macht ihr denn so in der letzten Schulwoche? Also macht ihr jetzt noch Stoff?
2: Eigentlich nicht mehr. Also in Mathe machen wir keinen Stoff und in der letzten Schulwoche sind Montag und Dienstag Kurstage. Am Mittwoch ist Klassenvorstandtag. Und am Donnerstag, da machen wir,
3: was macht man am Donnerstag?
1: Ich hab keine Ahnung.
3: Ich glaube, da ist reguläre Schule einfach am Donnerstag und am Freitag bekommt man...
1: Und am Freitag kriegt man dann das Zeugnis und...
3: Donnerstag ist einfach so ein komischer Tag.
1: Ja, Donnerstag ist so, Filler.
3: Ihr Glücklichen, aber wir machen nämlich noch Stoff.
1: Ja.
3: In mehreren Fächern, weil wir sind ja so weit hinten.
0: Ja. Was macht ihr eigentlich bei den Kurstagen? Was habt ihr da für Kurse ausgewählt?
3: Achso, ja. Für die, die es nicht wissen, unsere Schule, das BRGOP, macht am Montag und Dienstag in den letzten, Tagen vor den Ferien, in der letzten Schulwoche, machen die so ein Projekt, so eine Veranstaltung und so, wo sich Schüler in Kursen eintragen können. Da gibt es zum Beispiel, du kannst Volleyball spielen gehen, du kannst Basketball spielen gehen, du kannst irgendwie... irgendwelche biologischen Dinge erkunden. Du kannst irgendwie kochen. Und ja, das ist relativ cool. Ich gehe am Montag gehe ich Rettungsschwimmer machen und am Dienstag gehe ich Fahrradfahren. Was machst du so?
1: Ich gehe am Montag den Bibliotheksführerschein machen und am Dienstag bin ich dann Koch mit der Bibel. Eigentlich wollte ich am Montag auch noch Gesellschaftsspiele, weil wir uns halt in der Freundesgruppe ausgemacht hatten, dass wir zusammen D&D spielen. Ja, es wurde leider nur einer von uns eingeteilt, aber ich habe kein Problem mit dem Bibliotheksführerschein, denn ich glaube, wir haben da dann die Frau Professor Kerstinger.
3: Ja, es ist auch ein bisschen schwierig, sich bei dem einzutragen, was man wirklich will, weil es gibt so manche Kurse sind beliebter und manche sind unbeliebter. Habt ihr eure Wunschkurse bekommen? Welche habt ihr?
2: Also, ich habe sie bekommen. Ich habe am Montag was im Wald und am...
3: Achso, ja, da war ich letztes Jahr. Das
1: da
3: ist cool.
1: Auch, da war ich in der dritten Uni.
3: Kann sich schon mal freuen.
1: Viel Spaß.
2: Und am Dienstag Pinata basteln.
3: Und das ist auch schön.
1: Professor Leuer.
3: Und du?
0: Es gab ja 3 Wünsche. Also, man hat ja Wunsch 1, Wunsch 2 und Wunsch 3 ausfüllen können und bei mir waren an beiden Tagen Wunsch 1, so ist ich noch ausgegangen. Ich habe am Montag Basketball und dann am Dienstag auch Kochen mit der Bibel.
1: Das ist toll, das sehen wir uns dann. Apropos Schule, was wir jetzt noch machen. Was machen wir eigentlich nächstes Jahr? Also was habt ihr so geplant? Wollt ihr, also jetzt vor allem, wollt ihr noch Radio gehen? Macht euch das eh Spaß?
0: Schon, ja.
2: Also ich würde nächstes Jahr auch noch Radio gehen.
3: Also für euch ist es vielleicht jetzt nicht so ein großes Thema, das kommt erst in der 4., glaube ich. Aber habt ihr geplant, hier auf der Schule zu bleiben oder möchtet ihr wechseln? Irgendwie auf eine?
0: Ich würde wahrscheinlich schon da bleiben bis zu der Matura.
2: Okay, ich auch.
0: Toll. Also wenn sich halt nichts ändert.
3: Ja, ich auf jeden Fall auch. Ich werde auf jeden Fall auch Radio bleiben, solange es halt geht.
1: Was wir noch dazu sagen sollten, die Telema und ich... werden ab nächstes Jahr in der Schulband mitspielen. Wir sind eigentlich schon, haben schon eine Band gegründet davor mit 6 Leuten und wir haben uns halt The Second Roof genannt. Und ich habe letztens mit dem Herr Professor Igler geredet und er wird uns helfen quasi, dass wir diese Band halt launchen dann nächstes Jahr und wir werden halt Lieder vorspielen, so Punkrock-Metal-mäßig. Deshalb ein riesengroßes Danke an den Herr Professor Igler natürlich und ich wünsche uns enorm viel Glück für nächstes Jahr.
3: Ja, ich glaube auch, das wird ganz, ganz toll. Ich habe zwar noch nie mein Instrument gespielt, ich bin der Bassspieler dieser Band, ich kann keinen Bass spielen, aber das wird schon, das wird super.
1: Und wir machen jetzt weiter mit London Calling. Wir sehen uns bald wieder.

0: Hello and welcome back to Radio Mora. We are students from the gymnasium in Oberpollendorf, and we're going to talk a little about our plans in the summer vacation. Maya, was hast du so vor in den Ferien?
1: Ich habe vor, öfters ins Schwimmbad zu fahren, mich mit Freunden zu treffen und nach Italien zu fahren.
0: Na, das hört sich ja schön an. Valeria, hast du irgendwelche Pläne?
2: Ich war im Tiergarten, im neuen Family Park und ins Haus des Meeres. Und ansonsten werde ich im Pool und in meiner Hängematte sein.
0: Sehr schöne Ausflüge. Ich habe nicht so viel vor. Naja, also auf jeden Fall schwimmen. Und ich fahre eine Woche lang auf ein Festival. Und dann habe ich da so ein Projekt mit der Ilvi. Möchtest du was erzählen?
3: Klar. Und zwar, wie eben vorhin schon erwähnt, haben wir unsere eigene Band gegründet. Und die ist tatsächlich noch gar nicht so alt. Das heißt, wir müssen noch ein paar Cover miteinander spielen und so weiter und so fort. Halt so richtig kennenlernen, wie spielt der eine jetzt, wie harmonieren wir. Und das planen wir eben in den Sommerferien zu machen bei unserem Pianisten. Und der Bruder von unserem Pianisten, der spielt auch Schlagzeug. Das heißt, unsere Schlagzeugspielerin kann dann halt einfach bei dem spielen. Ich persönlich freue mich enorm darauf und ja.
0: Generell Sommer, schulfrei, wir freuen uns, glaube ich, alle.
3: Ja, gell? Dann haben wir endlich wieder Zeit für unsere ganzen Projekte und all das. Also ich persönlich freue mich enorm, wie vorhin das Lied Nie mehr Schule von Falco. Genau so fühle ich mich gerade. Yeah. Und ich bin mir ziemlich sicher, dass es dann auch vermutlich so bei uns zugehen wird in der Schule. Gut, apropos Lieder, ich würde jetzt weitermachen mit God Save the Queen von den Sex Pistols und um 14:30 Uhr kommen dann die School News.

0: Es ist 14.30 Uhr und somit Zeit für die School News aus dem Gymnasium Oberpullendorf. Wie Uischak o Gymnasium bauen, wisst ihr, ist Gymnasium. Fußballmatch. Gestern fand das legendäre SchülerInnen gegen LehrerInnen-Match statt. Die ganze Schulgemeinschaft beobachtete das spannende Duell. Es endete 3:1 für die Schüler.
1: Exkursion. Heute und morgen sind die 7 Klassen auf Gedenkfahrt in Mauthausen. Sie besichtigen das KZ Mauthausen und außerdem die Forest Linz, den Luftschutzstollen Limonikeller und haben eine Nachtwächterführung durch Linz.
2: Letzte Schulwoche. Auch morgen und nächste Woche am KV-Tag stehen noch einige Exkursionen für die Klassen an. Am Montag und Dienstag finden die Projekttage statt, bei denen man sich für die diversen Kurse anmelden konnte. Unterrichtsende ist von Montag bis Mittwoch nach der 5. Stunde. Am Donnerstag endet der Unterricht nach der 4. Am Freitag gibt es um 8 Uhr eine Abschiedsfeier und in der 2. Stunde werden die Zeugnisse verteilt. Danach wird die Schulgemeinschaft in die wohlverdienten Ferien entlassen.
3: Radioausflug. Heute machen wir einen kleinen Ausflug zum Abschluss des Radiojahres. Eingeladen werden alle SchülerInnen, die Morgenshow oder die Nachmittagsshow moderieren. Bei Spiel und Spaß lieben wir das Radio ja aus. Ließen wir das Radio ja ausklingen. Dies ist auch die letzte Moderation des Jahres. Wir verabschieden uns.
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0: Hallo bei Radio Mora und alle Zuhörer. Jetzt reden wir über Gelsen und andere Insekten.
1: Ja, und zwar ist uns vor den School News ganz kurz davor, wir hatten eben das Fenster offen, weil es ist mega heiß hier drin, aber trotzdem, moderieren macht Spaß, deshalb können wir nicht einfach absagen. Und uns ist irgendwie, es war nicht wirklich eine Gelse, es war
2: nein,
1: irgendwie
2: nein, so es war keine Gelse. Ich weiß nicht, was es war.
0: Es war schwarz-weiß gestreift auch so.
2: Ja, unheimlich. Aber es war auch keine Biene. Ich weiß nicht, was es war.
3: Das gleich ist, das eine Hornisse. Gleich eine Hornisse.
0: Nein, Hornisse sieht schon anders aus.
1: Die hat irgendwie so, als ob ihr eigener Körper ihr zu schwer ist, so ist die geflogen. Aber das war heftig, die ist uns reingeflogen. Und ich persönlich habe panische Angst vor Insekten. Spinnen sind super, ich liebe Spinnen, weil die fressen all die Insekten. Aber Insekten sind schlimm. Und ich habe dann die Tür aufgerissen und habe zu Telema geschrien: Telema, schlecht dieses Viech raus, bla bla. Wir haben es in die Pausenreihhalle gelassen.
2: Jetzt haben die anderen Probleme damit.
1: Ja. Wie findet ihr generell Insekten?
0: Es kommt drauf an, welche.
2: Ja, es kommt halt echt sehr stark drauf an, welche. Wenn da jetzt so eine Hornisse vorbeifliegt, die dich halt stechen könnte, dann verstehe ich schon, warum du Angst hast. Aber es ist halt wirklich, die wollen dir eigentlich nichts machen. Die werden dich nicht ohne Grund stechen. Außer Mücken. Mücken, die sind... Also da verstehe ich, warum du Angst hast.
1: Ja, also persönlich, ich hasse alles, was fliegen kann und nicht klein ist. Also Insekten, die so klein sind und nicht fliegen können, die sind ganz okay, aber die Fliegenden, ich hasse die Fliegenden.
3: Also ich habe Angst vor... Ich habe vor fast jedem Insekt Angst.
1: Das macht enorm viel Sinn. Gut.
2: Aber würdest du sagen, ist es schon eine Phobie? Oder, weil es gibt ja manche Leute, die haben so eine Spinnenphobie. Ich weiß nicht, ob es das auch mit Insekten gibt. Aber würdest du sagen, du hast so eine phobische Angst? Oder?
1: Ich habe so richtig panische Angst, dass du so richtige Angstzustände kriegst, wenn du das Viech siehst.
3: Ich habe schon sehr Angst, aber ich glaube, jetzt keine Phobie.
1: Okay. Gut. Gut, dass wir das regeln konnten. Das ist sehr wichtig, dass wir das klarstellen. Wir machen weiter mit Hans Becker von Seiler und Speer.
4: Na, so muss Katja angezeigt. Herr Inspektor, hallo!

0: So, Kollege Schnürschuh.
1: Ja.
0: Ich glaube, wir wollen heute alle haben, oder?
1: Na ja.
2: Aber ja. Wir kennen auch ganz anders.
3: Mhm. Wenn du weiter deppert bist, dann reißt mir da die Panier vom Gesicht, dass du herkreist wie der Bisenz, der alte Trottel. Also leg nieder, du Kasperl!
4: Da wegen dein Schuh hier. Das ist ein Schlüpfer, ja? Und wenn du deppert, hat es zwei Flottacken, aber die haben durch den Tisch. Gestern haben wir ein Autobus, ist mir da vorhin nicht mehr angesagt. Von solchen Wappen wie es da.
5: Ah, fuck, Jesus.
6: Tut mir leid.

0: Hallo und herzlich willkommen zurück bei Radio Mara. Das ist jetzt, glaube ich, auch der letzte Einstieg für dieses Schuljahres. Wir haben zwar schon Ferienpläne, aber wir schlagen für alle, die noch keine Ferienpläne haben, schon mal ein paar Ferienvorschläge vor. Und zwar das erste ist einfach im Schwimmbad. Schwimmen.
1: Man könnte Picknicken gehen mit der Familie, mit Freunden.
2: Man könnte aber vielleicht auch Freizeitparks besuchen oder sonstige Parks.
3: Ja, da gibt es zum Beispiel den Family Park oder den Prater in Wien. Man könnte auch in Tiergärten gehen, zum Beispiel der Enschenbrunnen, das ist ein sehr schöner.
0: Oder man könnte sich auch einfach mit Freunden treffen und was Geiles machen.
2: Das Wichtigste ist natürlich Spaß haben und ja, jetzt gibt es noch einen kleinen Bonus, bevor wir mit der Sendung aufhören.
3: Also, wir haben ja vorher erzählt, dass ein ominöses Insekt bei uns im Studio war. Ich habe ein bisschen gegoogelt, nicht auf ChatGPT, sondern auch wirklich auf Google. Und wir haben herausgefunden, dass es eine orientalische Mörtelwespe oder Mörtelwespe ist. Und der hat mir ausgespuckt, dass es sehr unwahrscheinlich ist, dass sie dich stechen bzw. beißen. Und dass man keine Angst davor haben muss. Also wir haben umsonst uns Angst gemacht. Aber die sehen schon ziemlich furchteinflößend aus.
2: Die Infos, die hat sicher diese Mörtelwespe da eingetippt. Also ich glaube nicht, dass die nicht gefährlich ist.
3: Ja. Ja, sie sieht nur gefährlich aus. Also bitte habt keine Angst. Habt keine Angst vor Insekten, die machen euch, in den meisten Fällen machen sie euch nichts.
2: Gut, ja, und das war's mit der heutigen Sendung. Wir sagen jetzt noch alle Tschüss und dann geht's weiter mit Rock Me Amadeus von Falco. Tschüss!
3: Tschüss.

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Hallo und herzlich willkommen, liebe Zuhörerinnen und Zuhörer, zur heutigen Sendung hier bei Radio Spot On. Wenn die Temperaturen steigen, verändert sich auch das, was wir essen möchten. Leichte, frische und schnell zubereitete Gerichte stehen hier im Mittelpunkt. Und genau darum geht es in der heutigen Sendung. Mein Name ist Sophie und in 8 Segmenten stelle ich euch einfache Sommerrezepte vor. Von erfrischenden Salaten über leichte Hauptgerichte bis hin zu kühlen Desserts. Alle Rezepte sind komplett unkompliziert, benötigen nur wenige Zutaten und lassen sich sehr gut in den Alltag integrieren. Und dabei steht vor allem eines im Fokus, nämlich Frische, Geschmack und eine angenehme Leichtigkeit. 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

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Freshness, flavor and a delightful lightness. Bleibt also dran und seid gespannt, um keine Rezepte zu verpassen.

Und ich würde sagen, wir starten auch gleich rein mit unserem ersten Rezept, nämlich einem Wassermelonen-Feta-Salat, der für mich persönlich im Sommer mein absoluter Favorite ist. Für einen frischen Wassermelonen-Feta-Salat beginnt man zunächst mit der Vorbereitung der Zutaten. Eine halbe Wassermelone wird dafür in mundgerechte Würfel geschnitten. Wichtig dabei, möglichst die Kerne zu entfernen, damit der Salat angenehmer zu essen ist. Die Melone sollte gut gekühlt sein, da das Gericht besonders erfrischend wirkt, wenn es kalt serviert wird. Anschließend wird der Feta-Käse oder Hüttenkäse vorbereitet. Dieser kann entweder in kleine Würfel geschnitten oder mit den Händen grob zerbröselt werden. Durch das Zerbröseln verteilt sich der Käse später gleichmäßiger im Salat, aber das ist natürlich einfach Geschmackssache. Ich würde es nämlich eher in Würfelchen schneiden. Dann wird frische Minze fein gehackt. Sie gibt dem Gericht eine zusätzliche Frische und ergänzt die Süße der Melone. Danach wird alles in eine große Schüssel gegeben. Für das Dressing wird der Saft einer Limette über den Salat gepresst und dazu kommt noch ein kleiner Schuss Olivenöl. Diese Kombination sorgt für eine leichte Säure und rundet den Geschmack ab. Zum Schluss wird alles mit etwas Pfeffer gewürzt und ich tue auch noch immer gern ein bisschen Salz drüber, weil dann die Süße und die Frische der Melone noch besser hervorgehoben wird, meiner Meinung nach. Nun wird der Salat dann vorsichtig vermischt, sodass die Zutaten gleichmäßig verteilt sind, ohne dass die Melone natürlich zu stark zerdrückt wird. Vor dem Servieren kann der Salat noch einmal kurz im Kühlschrank durchziehen, damit sich die Aromen besser verbinden. Und so entsteht ein einfacher, aber ausgewogener Sommersalat, der durch die Kombination aus süß, salzig und frisch besonders leicht und erfrischend wirkt.

Als nächstes möchte ich euch den Joghurt-Gurkendip vorstellen. Für den Joghurt-Gurkendip beginnt man mit Nanonanette, der Gurke. Diese wird zunächst gewaschen und anschließend grob geraspelt. Da Gurken sehr viel Wasser enthalten, ist es wichtig, die geraspelten Gurken leicht auszudrücken. Entweder mit den Händen oder in einem sauberen Küchentuch. So wird verhindert, dass der Dip dann später zu flüssig wird. Danach wird die Gurke in eine Schüssel gegeben und mit etwa 250 Gramm griechischem Joghurt vermischt. Der Joghurt sorgt für eine cremige Konsistenz und bildet die Basis des Dips. Eine Knoblauchzehe wird fein gehackt oder gepresst und untergerührt. Sie gibt dem Dip eine leichte Schärfe und ein intensives Aroma. Anschließend wird ein Esslöffel Olivenöl hinzugefügt, das den Geschmack abrundet und für eine geschmeidigere Konsistenz sorgt. Zum Würzen kommen dann auch noch Salz und Pfeffer hinzu. Optional kann noch frischer Dill feingehackt und untergemischt werden, was dem Dip ebenfalls eine zusätzliche Frische verleiht. Nachdem alle Zutaten dann gut verrührt sind, sollte der Dip für mindestens 10 bis 15 Minuten im Kühlschrank ziehen. Dadurch verbinden sich nämlich wieder die Aromen besser und der Geschmack wird noch intensiver. Vor dem Servieren kann der Dip noch einmal abgeschmeckt werden. Er passt besonders gut zu Brot, Wraps oder auch als Beilage zu sommerlichen Gerichten und ist durch seine Frische ideal für warme Tage.

Als nächstes möchte ich euch das Rezept für die Sommerpasta mit Tomate und Basilikum zeigen. Für die Sommerpasta beginnt man mit dem Kochen der Nudeln. Dafür wird ein Topf mit ausreichend Wasser zum Kochen gebracht und leicht gesalzen. Die Pasta wird darin nach Backanweisung gekocht, bis sie bissfest ist. Anschließend wird sie abgegossen, wobei etwas Nudelwasser optional aufgehoben werden kann. Während die Pasta kocht, werden die frischen Zutaten vorbereitet. Cherrytomaten werden gewaschen und halbiert. Eine Knoblauchzehe wird fein gehackt. In einer Pfanne wird etwas Olivenöl erhitzt, indem der Knoblauch kurz bei niedriger bis mittlerer Hitze angebraten wird. Wichtig ist, dass er nicht zu dunkel wird, da er sonst etwas bitter schmecken kann. Dann werden die Tomaten in eine Pfanne gegeben und leicht erhitzt, sodass sie weich werden, aber ihre Form trotzdem noch behalten. Sie sollen nicht vollständig zerfallen, sondern nur etwas Saft abgeben. Die gekochte Pasta wird nun direkt zu den Tomaten in die Pfanne gegeben und gut vermischt. Falls nötig, kann ein kleiner Schuss des aufgefangenen Nudelwassers hinzugefügt werden, um die Soße etwas zu binden. Zum Schluss wird frisches Basilikum grob gerissen und untergehoben. Mit Salz und Pfeffer wird das Gericht dann abgeschmeckt. Die Pasta kann direkt serviert werden. Durch die Kombination aus warmen Nudeln, frischen Tomaten und aromatischem Basilikum entsteht ein leichtes sommerliches Gericht, das schnell zubereitet ist und ohne schwere Soße auskommt.

Das nächste Gericht ist ein sehr leckeres Gericht, meiner Meinung nach, denn zwei meiner Favoriten sind die Hauptkomponenten, nämlich Mango und Avocado. Und aus dem machen wir einen Mango-Avocado-Salat. Für den Mango-Avocado-Salat werden zunächst die frischen Zutaten vorbereitet. Eine reife Mango wird geschält, das Fruchtfleisch vom Kern gelöst und in kleine Würfel geschnitten. Wichtig ist hierbei, dass die Mango weich, aber nicht zu überreif ist, damit sie ihre Form im Salat trotzdem noch beibehält. Anschließend wird die Avocado halbiert, der Kern entfernt und das Fruchtfleisch vorsichtig mit einem Löffel herausgelöst. Danach wird sie ebenfalls in Würfel geschnitten. Da Avocado schnell braun wird, kann sie direkt mit etwas Limettensaft beträufelt werden. Eine halbe rote Zwiebel wird ebenfalls sehr fein geschnitten. Sie sorgt für eine leichte Schärfe und bringt den Kontrast zur Süße der Mango und zur Cremigkeit der Avocado noch etwas besser herüber. Alle Zutaten werden in eine Schüssel gegeben und dann vorsichtig vermischt. Danach wird der Saft einer Limette darüber gegeben, um frische und leichte Säure hinzuzufügen. Mit etwas Salz wird der Geschmack abgerundet. Optional kann eine kleine Menge feingehackte Chili hinzugefügt werden, um dem Salat eine leichte Schärfe zu geben. Zum Schluss wird dann alles noch einmal vorsichtig durchgemischt, sodass die Avocado nicht zerdrückt wird. Der Salat sollte idealerweise frisch serviert werden, da die Zutaten da noch ihre beste Konsistenz und vor allem ihr volles Aroma behalten. Und so einfach entsteht ein leichtes, fruchtig frisches Sommergericht mit einer ausgewogenen Kombination aus süß, cremig und leicht säuerlich.

Hallo und herzlich willkommen, liebe Zuhörerinnen und Zuhörer, zur zweiten Hälfte der heutigen Sendung hier bei Radio Spot On. Mein Name ist Sophie und in der heutigen Sendung geht es passend zum immer wärmer werdenden Wetter um sommerliche, erfrischende Rezepte. In der ersten Hälfte der Sendung haben wir schon den Wassermelonen-Feta-Salat, den Joghurt-Gurkendip, die Sommerpasta mit Tomate und Basilikum und den Mango-Avocado-Salat kennengelernt. Und ich würde sagen, wir starten die zweite Hälfte mit einer Erdbeer-Smoothie-Bowl. Für die Erdbeer-Smoothie-Bowl werden zunächst die Früchte vorbereitet. Frische Erdbeeren werden gewaschen, vom Grün befreit und halbiert. Eine Banane wird geschält und in Stücke geschnitten. Für eine besonders cremige Konsistenz kann die Banane vorher noch eingefroren werden. Die Erdbeeren und die Banane werden zusammen mit etwa 100 Gramm Joghurt in einen Mixer gegeben. Alles wird so lange gemixt, bis eine dicke, cremige Masse entsteht. Die Konsistenz sollte etwas fester sein als bei einem normalen Smoothie, damit sie sich eben gut löffeln lässt. Falls die Masse etwas zu dick ist, dann kann man auch noch einen kleinen Schuss Milch oder etwas Wasser hinzufügen. Die fertige Mischung wird dann anschließend in eine Schüssel gefüllt. Und nun kommen wir zum kreativen und lustigen Teil, nämlich das Topping. Die Smoothie Bowl kann leicht mit Müsli, Granola, Nüssen, Kokosflocken oder nochmal zusätzlichen frischen Früchten dekoriert werden. Diese sorgen nicht nur für mehr Geschmack, sondern auch für unterschiedliche Texturen. Die Bowl sollte direkt serviert werden, damit sie frisch und kühl bleibt. Durch die Kombination aus fruchtiger Süße, cremiger Konsistenz und knusprigen Toppings entsteht ein leichtes und erfrischendes Sommergericht, das sich sowohl als Frühstück als auch als Snack eignet.

Als nächstes schauen wir uns ein sehr, wie soll ich sagen, interessantes Rezept an, nämlich die kalte Gurkensuppe. Schauen wir mal. Für die kalte Gurkensuppe beginnt man mit der Vorbereitung der Gurken. Diese werden gewaschen, geschält, optional je nach Geschmack und in grobe Stücke geschnitten. Anschließend kommen die Gurken in einen Mixer und werden fein püriert, bis eine gleichmäßige Masse entsteht. Danach wird etwa um die 200 Gramm Joghurt hinzugegeben. Dieser sorgt für eine cremige Konsistenz und macht die Suppe etwas gehaltvoller. Eine Knoblauchzehe wird fein gehackt oder gepresst und ebenfalls untergemischt, um dem Ganzen noch mehr Aroma zu verleihen. Für Frische wird ein Esslöffel Zitronensaft hinzugefügt. Anschließend wird die Suppe mit Salz und Pfeffer abgeschmeckt. Wer möchte, kann noch zusätzlich frische Kräuter wie Dill oder Petersilie feinhacken und ebenfalls unterrühren. Die fertige Suppe sollte gut gekühlt werden, idealerweise für mindestens 30 Minuten im Kühlschrank. Dadurch wird sie nicht nur erfrischender, sondern die Aromen können sich besser entfalten. Vor dem Servieren kann die Suppe noch einmal umgerührt werden und je nach Geschmack nachgewürzt werden. Sie wird dann kalt serviert und eignet sich besonders gut als leichte Vorspeise oder als erfrischendes Gericht an heißen Sommertagen.

das nächste Sommerrezept hört sich auf jeden Fall sehr, sehr gut an und ich habe mir auch schon vorgenommen, es nachzumachen dieses Jahr. Also seid gespannt, vielleicht ist es ja für euch auch etwas. Nämlich der Grillgemüse Summer Wrap. Für diesen Summer Wrap beginnt man mit dem Gemüse. Zucchini, Paprika und Aubergine werden gewaschen und in dünne Streifen geschnitten. Je gleichmäßiger die Stücke sind, desto gleichmäßiger garen sie dann später. Das geschnittene Gemüse wird in einer Pfanne mit etwas Olivenöl angebraten oder alternativ auf einem Grill zubereitet. Dabei sollte es weich werden und leichte Röstaromen entwickeln, aber noch etwas Biss behalten. Anschließend wird es mit etwas Salz und Pfeffer gewürzt. Während das Gemüse etwas abkühlt, wird der Wrap zubereitet. Eine Tortilla wird flach ausgelegt und gleichmäßig mit Hummus bestrichen. Der Hummus dient als cremige Basis und sorgt ebenfalls dafür, dass die Füllung zusammenhält. Das warme Gemüse wird nun in die Mitte des Wraps gelegt. Dabei sollte darauf geachtet werden, nicht zu viel zu verwenden, damit sich der Wrap später trotzdem noch gut rollen lässt. Anschließend wird der Wrap von unten nach oben eingerollt, wobei die Seiten leicht eingeklappt werden, damit die Füllung nicht herausfällt. Der Wrap kann dann direkt serviert oder halbiert werden. Durch die Kombination aus warmem Gemüse und frischem Hummus entsteht ein leichtes, aber trotzdem sättigendes Sommergericht, das sich gut für unterwegs oder auch als schnelles Mittagessen eignet.

Und zu guter Letzt schauen wir uns ein Rezept für ein Zitroneneis ohne Eismaschine an. Für das Zitroneneis beginnt man mal mit der Basis. In einer Schüssel werden etwa 200 ml Schlagobers, 200 Gramm Joghurt und 3 Esslöffel Honig miteinander verrührt. Die Mischung sollte möglichst gleichmäßig und glatt sein. Anschließend wird der Saft einer frischen Zitrone hinzugefügt. Wer es etwas intensiver mag, kann auch etwas Zitronenschale fein anreiben und ebenfalls unterrühren. Das sorgt noch einmal für ein stärkeres Aroma und eine zusätzliche Frische. Die fertige Mischung wird dann in einen gefriergeeigneten Behälter gefüllt und in das Gefrierfach bereitgestellt. Da keine Eismaschine verwendet wird, ist es wichtig, das Eis während des Gefrierprozesses regelmäßig umzurühren, etwa alle 30 bis 60 Minuten. Dadurch werden große Eiskristalle verhindert und die Konsistenz bleibt cremig. Nach etwa 3 bis 4 Stunden hat das Eis dann eine feste, aber noch gut portionierbare Konsistenz. Vor dem Servieren kann es kurz bei Raumtemperatur stehen gelassen werden, damit es sich eben leichter herauslöffeln lässt. Das Ergebnis ist ein leichtes, erfrischendes Zitroneneis mit einer angenehmen Balance aus Süße und Säure, also ideal als erfrischender Abschluss an heißen Sommertagen.

Und damit, liebe Zuhörerinnen und Zuhörer, sind wir auch schon wieder am Ende unserer heutigen Sendung hier bei Radio Spot On angelangt. Wir haben verschiedene Gerichte kennengelernt, die sich besonders gut für warme Tage eignen. Schnell zubereitet, leicht und vielseitig kombinierbar. Ob süß, herzhaft oder erfrischend, diese Rezepte zeigen, wie einfach sommerliche Küche sein kann. Vielleicht war ja sogar die eine oder andere Idee für euch mit dabei, die ihr selbst diesen Sommer ausprobieren wollt. And with that, dear listeners, we've reached the end of today's podcast here on Radio Spot On. We've explored a variety of dishes that are particularly well suited for warm days. Quick to prepare, light, and incredibly versatile. Whether sweet, savory, or refreshing, these recipes demonstrate just how simple summer cooking can be. Perhaps you found an idea or two that you would like to try out for yourselves this summer. Das war's aber schon für heute hier bei Radio Spot On. Aber falls ihr wieder einmal eine kleine Sommererfrischung benötigt, dann schaltet doch auch gerne das nächste Mal wieder ein, denn jeden Montag, Mittwoch und Donnerstag von 16 bis 18 Uhr findet ihr immer wieder neue, erfrischende Radiosendungen. Danke fürs Zuhören, habt noch einen schönen Abend.

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0: Es ist 21 Uhr.
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3: Einen wunderschönen guten Nachmittag, meine sehr geehrten Damen und Herren. Es begrüßt Sie wie immer an dieser Stelle Christian Lutz zu einer neuen Sendung von Unisounds, dem Radiomagazin der Anton Bruckner Privatuniversität. Heute möchte ich mit dem vierten Teil der Serie Lehrende der Anton Bruckner Privatuniversität interpretieren, Ludwig van Beethoven, diese musikalische Reise abschließen. Wir hören nun 12 Kontretänze, Werk ohne Opuszahl 14, dargeboten vom L'Orfeo Barockorchester unter der Leitung von Michi Geig. Und im Anschluss hören wir dann Michael Korstig am Hammerklavier. Er spielt uns Ludwig van Beethovens Sonata Nummer 29 in B-Flat Major Opus 106, große Sonate für das Hammerklavier.

Das waren 12 Kontratänze, Werk ohne Opuszahl 14, dargeboten vom L'Orfeo Barockorchester unter der Leitung von Michi Geig. Die letzten beiden Kontratänze werden Kaspar Karl von Beethoven 1774 bis 1815 zugeschrieben. Es geht nun weiter mit Michael Korstig, der uns am Hammerklavier die große Sonate für das Hammerklavier, Sonata Nummer 29 in B-Flat Major, Opus 106, interpretiert.

Ja, meine Damen und Herren, mit dieser vierten Folge der Serie Lehrende der Anton Bruckner Privatuniversität interpretieren Ludwig van Beethoven möchte ich diese musikalische Reise nun beenden. Ich bedanke mich heute sehr herzlich fürs Zuhören. Es verabschiedet sich Christian Lutz. Ich wünsche Ihnen eine schöne Woche. Alles Gute, bleiben Sie gesund und bis zum nächsten Mal.

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1: Grüß euch, liebe Freunde, zur Sendung mit der besten Musik. Heute hören wir die Faces, die Nachfolgeband der Small Faces, nach dem Frontman Steve Marriott, die Band verlassen hatte. Dafür kamen Rod Stewart als Sänger und Ron Wood als Gitarrist. Nun beginnen wir mit Three Button Hand Me Down.

68 verließ Steve Marriott, er war die Small Faces, er war der Frontman, Sänger, Leadgitarrist und auch Songschreiber, um Humble Pie zu gründen. Die restlichen drei kleinen Gesichter, Ronnie Lane, Bass und auch Gesang, Ian McLagan, Keyboards und Kenny Jones, Drums, holten Rod Stewart als Sänger und Ron Wood als Gitarristen und waren bis Mitte der 70er Jahre recht erfolgreich. Wir hören von ihnen Aufnahmen aus aus ihren Anfangsjahren 70, 71. Und zwar einmal Wicked Messenger, Sweet Mary und Miss Judy's Farm.

0: Ihr Stil war rauer, ungeschliffener Rock, geprägt durch die markante Stimme von Rod Stewart und die Gitarrenriffs von Ron Wood, dem späteren Rolling Stone. Sie waren auch eine gute Liveband, tourten viel durch die USA und Kanada. Hören wir ein paar frühe Liveaufnahmen von ihnen. Es sind Coverversionen, die schon zum Teil schon 69 gemacht wurden. Und zwar Maybe I'm Amazed, The Stealer, ein Song von Free, I Feel So Good und I Wish It Would Rain, ein Song der Soul-Gruppe Temptations.
1: 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Maybe I'm Amazed, man.

Aus 1971 hören wir noch von Ihnen Had Me a Real Good Time, You Are So Rude, wobei Ronnie Lane den Gesang übernimmt, und ein Allzeitklassiker von Chuck Berry, nämlich Memphis.

Und nun sind wir leider schon wieder am Ende der Sendung. Ich hoffe, es hat euch gefallen und wir hören uns in 14 Tagen wieder. Also ciao bis dahin.

Werte Hörerinnen und Hörer, willkommen bei den Radioreisen und beim sechsten Teil des Berichts von einem Aufenthalt in Potsdam, Dessau, Roßlau und Dresden. Die in ihm zu hörende Musik stammt von Fred Epp und John Kander, Anton Karas, Einstürzende Neubauten, Comedian Harmonists, Cole Porter, Emil Nikolaus von Resnicek, Piotr Ilitsch Tschaikowski, Anton Bruckner, Sweet People und Georg Friedrich Händel. Ferner beinhaltet er vor Ort aufgenommene akustische Eindrücke. Seine Fortsetzung können Sie im FRS am Donnerstag, dem 6. August ab 18 Uhr in Proton, dem freien Radio, am Dienstag, dem 11. August ab 11 Uhr, im Froh am Sonntag, dem 23. August ab 10 Uhr, sowie in Radio Mora am Donnerstag, dem 27. August ab 23 Uhr hören. Ich würde mich freuen, Sie, auf welcher Frequenz auch immer, wieder begrüßen zu dürfen. Vorwort. Im Wintersemester 2008 absolvierte meine Schwester Andrea ein Auslandsstudium an der Universität von Potsdam. Ich wollte sie dort gern besuchen und teilte ihr das mit. Wir beschlossen, dass ich mit dem Auto und ganz am Ende des Semesters kommen würde, denn dann hätte sie schon frei, wir könnten vielleicht Ausflüge unternehmen und schließlich gemeinsam sowie mit all ihrem Gepäck heimfahren. So kam es dann auch. Von den 5 Tagen, die wir damals miteinander verbrachten, handelt nun dieser Bericht. Wie viel Zeit seither verging, sollten Sie kaum je merken. Warum es so lang dauerte, ehe diese Sendereihe fertig wurde, das liegt zum Beispiel daran, dass ich einer Vollzeiterwerbstätigkeit nachgehe, meinen kleinen Haushalt führe, Sozialkontakte pflege, seither so viele Individualreisen, die allesamt einer Vorbereitung bedurften, unternahm, allmonatlich die Radiosendung produziere, die Sie gerade hören und, nicht zuletzt, bei der Recherche auf so vieles stieß, dass ich ebenfalls in ihr wissen wollte. So nicht anders angeführt, gelten alle Angaben grundsätzlich für sämtliche Geschlechter sowie für die Zeit meines Aufenthalts vor Ort. Die letzte Sendung endete, und diese beginnt, mit einer kleinen Geschichte von Bauhaus, dem wichtigsten Beitrag aus Deutschland zur Architektur- und Gestaltungsgeschichte des 20. Jahrhunderts, genau gesagt mit einer Kurzbiografie von Eduard Ludwig nach dessen Studium am Bauhaus und hier mit der Schaffung des Luftbrückendenkmals. Nachdem die sowjetische Besatzung das inmitten ihres Gebiets auf nunmehr deutschem Territorium gelegene West-Berlin auf dem Land- und Wasserweg sowie vom Elektrizitätsnetz abgeriegelt hatte, um die USA, Großbritannien und Frankreich zu dessen Aufgabe oder zumindest der des Unterfangens einer wirtschaftlichen Vereinigung ihrer dortigen Zonen zu veranlassen, begannen insbesondere die Armeen der beiden erstgenannten Staaten im Sommer 1948 mit einer Versorgung sämtlicher westlicher Sektoren aus der Luft über 3 zugesicherte Korridore. Das britische Heer sollte später zudem Unterstützung seitens privater Fluglinien erhalten. Da große Kapazitäten des französischen, im Krieg im heutigen Kambodscha, Laos und Vietnam gelegenen Indochina gebunden waren,

Rede gestellt und auf dessen Frage, wie er das tun können hätte, geantwortet haben: mit Dynamit, mein Lieber. Zwar erachteten die Verantwortlichen in der Sowjetunion die Blockade im Frühling 1949 für gescheitert und beendeten sie grundsätzlich, nicht zuletzt, weil die Westalliierten ihrerseits eine initiiert hatten, die Luftbrücke blieb aber sicherheitshalber, um Vorräte an Heizmaterial und Nahrung anzulegen, noch bis in den Herbst hinein aufrecht. Insgesamt wurde in ihrem Zug weit mehr als eine Viertelmillion Flüge unternommen, mittels derer gut 60.000 Passagiere sowie Güter wie Kohle, Lebensmittel, zu denen auch an kleinen Fallschirmen abgeworfene Süßigkeiten wie Kaugummi oder Schokolade zählten, Medikamente oder Treibstoff mit einem Gewicht von über 2 Millionen Tonnen nach Berlin, sowie fast 75.000 wiegende Fracht und beinahe 170.000 Personen hinaus befördert wurden. Das macht sie zur bislang größten der Geschichte. Die Einweihung des Monuments fand 1951 statt. Es erhebt sich vor dem ehemaligen Flughafen Tempelhof und somit dem Ziel der meisten Flüge. Seine Form gemahnt an die eines vorwärts gebogenen Brückenpfeilers mit 3 Streben, an dessen Sockel die Namen von bei der Operation ums Leben gekommener zu lesen sind. Es ist 20 Meter hoch und besteht aus Stahlbeton, wenngleich es dergestalt graziler gewirkt habend von seinem Schöpfer aus Metall intendiert gewesen wäre. Dessen bekannteste Arbeit stellt es dar. In den 80ern erfolgte die Aufstellung 2 Kopien. 1958 beteiligte sich Ludwig an der Weltausstellung in Brüssel. 1960 starb er bei einem Autounfall.

0: Hause billig tanzen.
1: Der Gemeinderat von Dessau beschloss die Schließung der Institution.
0: Wenn ich tanze, will ich trinken. Nicht unbedingt, aber vielleicht.
1: Nachdem Schlemmer davon erfahren hatte, malte er ein Ölgemälde. Dieses zeigt Menschen im Stiegenhaus des Trakts mit der Glasvorhangfassade. Fast alle streben aufwärts und sind größtenteils von hinten zu sehen. Nur ein Mann steht, dem Betrachter zugewandt, auf den Zehenspitzen eines Beins wie ein Balletttänzer. Nicht bloß der Inhalt des Bilds, sondern auch sein Aufbau, die Farbgebung und der Umstand, dass sein Urheber das Theater der Hochschule geleitet hatte, sind mit ihren Zusammenhang stehenden Erkenntnissen verpflichtet. Es trägt den Titel Bauhaustreppe und zählt zu den bekanntesten Werken des Museum of Modern Art in New York, in dem es sich befindet. Diesem wurde es vom US-amerikanischen Baumeister und Architekturkritiker Philip Corellio Johnson geschenkt.

Er führte 1932 mit seinem Kollegen in letzterem Fach, Henry Russell Hitchcock, der zudem Kunsthistoriker war, in einem Band über eine vielbeachtete einschlägige Exposition in soeben erwähnter Galerie den Begriff International Style ein. Dieser bezeichnet beispielsweise auf rechteckigen Formen basierende, mit schlichten hellen Oberflächen oder gläsernen Fassaden bar jeglichen Dekors versehene oder auf einem Stahlbetonskelett aus Trägern und Pfeilern fußende und demnach flexibel gestaltbare Innenräume zulassende Objekte, solche also wie das Lehrgebäude und die der Meisterhaussiedlung in Dessau, die ihm, gleich einer Vielzahl weiterer, von Bauhäusern geplanter, ohnehin zugerechnet werden. Eine ganze Reihe ehemaliger derartiger war in Tel Aviv im heutigen Israel tätig, wo über 4000 Bauten im International Style in Gegenden, die Weiße Stadt genannt werden, entstanden. Zwar verfielen in den seitjährigen Dekaden viele dortige Objekte unrettbar, mittlerweile stehen aber ungefähr 1000 von ihnen unter Denkmalschutz und das Gebiet zählt zum UNESCO-Welterbe und beherbergt ein Bauhaus-Center sowie eine Foundation.

singt, aber vielleicht. Miss van der Rohe versuchte eine Weiterführung der Einrichtung als private, namens Freies Lehr- und Forschungsinstitut in einem Berliner Fabriksgebäude. Der Großteil der Professoren vollzog den Umzug mit. Zu den über 100 Studierenden, die es ihnen gleich taten, gesellten sich am nunmehrigen Standort mehr als 30 neue. Die Ausbildungsdauer wurde auf 7 Semester veranschlagt. Staatliche Auflagen gerieten indes zunehmend bestimmend. Mit Jahresende wurde Reich von offizieller Seite entlassen.

teilweise mit ihrem Lebensgefährten fuhr sie fort, Expositionen zu gestalten. Bisweilen tat sie das auch im In- und Ausland im Auftrag nationalsozialistischer kultureller Organisationen und ließ sich dergestalt, eventuell aufgrund materieller Erfordernisse und respektive oder Überzeugung von derartigen Vereinnahmen. 1935 lernten Mies van der Rohe und sie Wagenfeld kennen. Um 1937 herum trennte sich das Paar. Reich erhielt während des Kriegs eine Dienstverpflichtung zur nach Fritz Todt benannten, militärisch aufgebauten Organisation zur Errichtung von Wehranlagen. Ferner betrieb sie fortan ein Studio für Architektur, Gestaltung und Mode in Berlin. Dieses wurde 1943 durch Bomben zerstört. Daraufhin war sie in dem eines anderen Baumeisters beschäftigt. Nach Kriegsende eröffnete sie wieder ein eigenes für ihre angestammten Fachbereiche in der Metropole. Dort lehrte sie zudem von 1945 bis ins nächste Jahr an der Hochschule für Bildende Künste. 1947 verschied sie in der Stadt.

1933 erfolgten am Institut eine Hausdurchsuchung seitens Polizei und SA, also Sturmabteilung, wie der militärisch organisierte und demnach bewaffnete und uniformierte Kampfverband der NSDAP, die es als bolschewistisch und undeutsch titulierte, hieß, samt mit ihr einhergehender Festnahme von mehr als 30 Studierenden und einer Versiegelung der Räume. Der Magistrat Dessau stellte vertraglich vereinbarte Gehaltszahlungen an Lehrende ein. Trotz Versuchen Mies van der Rohes, sich an politische Entscheidungsträger anzubiedern, wäre eine Wiederaufnahme des Betriebs nur unter für ihn schlussendlich unannehmbaren Bedingungen möglich gewesen, weshalb der Meisterrat die Selbstauflösung der Einrichtung beschloss. Wie stets seit ihrer Existenz spiegelten sich dergestalt aktuelle Entwicklungen auf der Welt in ihr wider. Nur fand das nun letztmalig statt. Die maßgebliche Europäische Bildungsanstalt für Baukunst und Gestaltung des 20. Säkulums hörte zu bestehen auf. Kandinsky und seine Gattin bezogen daraufhin eine Wohnung nahe Paris. 1939 wurden sie französische Staatsangehörige. Er fuhr fort zu malen und gelangte dabei zu, einer Aussage von ihm nach, konkreten Ausdrucksformen, bediente er sich doch nun etwa teils mit Text einhergehender Symbole sowie organischer oder an Piktogramme gemahnender Elemente. Immer noch waren Werke von ihm auf Ausstellungen zu sehen. Sie zählen zu den bedeutendsten des 20. Jahrhunderts und fungierten für zahlreiche Künstler, unter anderem auch schaffensmäßig zugänglichere als ihm, als Inspirationsquelle. 1944 starb er an seinem nunmehrigen Aufenthaltsort.

ungeachtet etwa seiner Mitgliedschaft in der Reichskulturkammer, erwiesen sich die Bemühungen von Mies van der Rohe, in einem nationalsozialistischen Deutschland vernünftig existieren zu können, letztlich auch in Bezug auf ihn selbst als erfolglos. So kam es ihm wohl gelegen, dass 1936 zwei Hochschulen aus den USA, nicht zuletzt aufgrund des andauernden Sogs der International Style Exposition, Interesse an einer Professur seinerseits bekundeten. Im Folgejahr reiste er erstmals dorthin. 1938 übernahm er die Leitung der Architekturabteilung des Armour Institute in Chicago. Er zeichnete nicht nur die generellen Pläne von dessen zu schaffendem Campus, sondern leistete zu diesem zudem weitere gestalterische Beiträge. Mittels der von ihm eingeführten Studienordnung wurde beispielsweise danach getrachtet, solide Grundlagen zu vermitteln, sowie Ästhetik und Technologie zu verschmelzen, worin sie wesentlich von der Didaktik des Bauhauses inspiriert war. Auch verpflichtete er einst an diesem tätige Lehrkräfte. 1939 besuchte ihn Reich und blieb bis ins nächste Jahr hinein. Nicht zuletzt, um seine Interessen im Deutschen Reich zu vertreten, kehrte sie dorthin zurück. Er wurde 1944 US-amerikanischer Staatsbürger. Einige Jahre später war ihm eine erste Werkschau gewidmet. Weitere sowie zahlreiche Auszeichnungen folgten. 1958 beendete er sein Direktorat. In der Folge intensivierte er sein planerisches Schaffen noch. Es umfasste etwa projektierte und in Kanada und mehreren Staaten der USA umgesetzte öffentliche und private Gebäude mit einer Dimension vom Einfamilien bis zum Hochhaus. Immer wieder bediente er sich einer pavillonartigen Struktur. Eine solche weist auch die 1968 fertiggestellte neue Nationalgalerie in West-Berlin, die er entwarf, auf. Im folgenden Jahr verschied er in Chicago. Von ihm ist das Zitat: "Es ist schwerer, einen guten Stuhl zu bauen, als einen Wolkenkratzer", überliefert.

ganz wesentlich zur weltweiten Verbreitung von am Bauhaus erlangten und vermittelten Erkenntnissen und Ideen, trugen an ihm gelernt aus fast 30 Staaten sowie Gelehrthabende bei. Der Umstand, dass der Nationalsozialismus viele von ihnen zur Emigration aus dem Deutschen Reich veranlasste, begünstigte das zusätzlich. So kam es zum Beispiel dazu, dass selbst eine ehemalige Molkerei, die nun Lista Saunith a Akureyri, die Kunstsammlung von Akureyri, in der gleichnamigen Stadt in Nordisland gelegen, beherbergt, architektonisch Bezug auf das Lehrgebäude in Dessau nimmt. Einige an der Institution entwickelte Objekte können nach wie vor oder wieder erstanden werden. Zu ihnen zählen der kleinere Holzklotzkasten sowie die ursprünglichen Schachfiguren, gefertigt von einer Schweizer Firma, oder die Wiege sowie die längst als Bauhaus- bzw. Wagenfeldlampen oder Leuchten geläufigen Lichtquellen, lizenziert hergestellt von deutschen Betrieben. Der Terminus Bauhausstil ist zwar gängig und verlockend, kann aber nicht verwendet werden, wenn er homogene Hervorbringungen über die gesamte Dauer, während der die Hochschule existierte, bezeichnen soll, denn dafür waren sie in zahlreichen Facetten entschieden zu heterogen. Gropius lehnt ihn etwa im Band 12 der Bauhausbücher ebenfalls ab.

Noch 1933 begann in Galerien des Deutschen Reichs die Beschlagnahme von Werken der Moderne. Deren viele waren von diesen Jahren bis 1945 in stationären und Wanderausstellungen unter dem Titel Entartete Kunst zu sehen. Und zwar ausschließlich mit der Intention, ihre Schöpfer zu diffamieren. Bei diesen handelte es sich etwa um Lionel Feininger, Itten, Klee, Moholy-Nagy und Schlemmer.

0: zwei der Städten, die das Bauhaus in Weimar beherbergten, dienen heutzutage der dortigen, nach ihm benannten Universität und zählen seit 1996 gemeinsam mit dem Haus am Horn zum Welterbe der UNESCO. Das Haus Sommerfeld überstand den Zweiten Weltkrieg nicht. Im Komplex in Dessau waren nach der Schließung der Hoch Anstalten wie die Landesfrauenarbeiter oder eine NSDAP-Amtswalterschule untergebracht. Die Meisterhäuser wurden von anderen Mietern belegt. An ihnen erfolgten jedoch weitreichende Umbauten. Das Kornhaus diente während des Kriegs als Lazarett. Ein britischer Luftangriff am 7. März 1945 zog schwere Schäden an Bauhausobjekten nach sich. So hielt beispielsweise die Glasvorhangfassade Druck und Hitze nicht stand. Die ursprünglich von Moholy Nagy bewohnte Einheit wurde völlig, das Einzelgebäude bis auf Garage und Sockelgeschoss zerstört. Das Kornhaus blieb unbeschädigt. Nach Kriegsende erfolgte eine aus Finanzierungsgründen lediglich notdürftige Reparatur des Bauhaustrakts, der mit der Errichtung von mit konventionellen Fenstern versehenen Außenwänden am Skelett einherging. Da der Versuch einer Wiederbelebung der Einrichtung, an dem unter anderem Fieger beteiligt war, fehlschlug, fand das Gebäude als Berufsschule Verwendung. Auf dem Rest des Einzelnen entstand in den 50ern ein Einfamilienhaus mit Giebeldach. Um den Wechsel zu den 60ern herum ging die Erweiterung der Maueröffnungen vor den einstigen Laboratorien zu Fensterbändern vonstatten. Ein paar Jahre später wurden das Objekt unter Denkmalschutz auf Bezirksebene sowie zusätzliche Rückbaumaßnahmen in den Raum gestellt. 1967 erfolgte eine Würdigung des Erbes der Hochschule mittels der in Dessau stattfindenden ersten ihr gewidmeten Exposition in der DDR. In dieser oder der folgenden Dekade wurde die Trinkhalle abgetragen. 1974 erhoben die relevanten Stellen das Lehr zum national und weltweit schützenswerten Gebäude. Zwei Jahre danach begannen aufwendige Bauarbeiten an ihm. Anhand eines erhalten gebliebenen und mittlerweile in Verlust geratenen Fragments der Vorhangfassade wurde die gesamte wiedererrichtet. Ihre Rahmen bestehen allerdings aus schwarz eloxiertem und demnach mit einer schützenden Schicht gegen Korrosion versehenem Aluminium. Eine Rekonstruktion des Bereichs zwischen Vestibül und Kantine erfolgte ebenfalls. Ferner bezog das wissenschaftlich-kulturelle Zentrum mehrere Räume, initiierte beispielsweise eine Sammlung und ein Archiv, betrieb Schulungs-, Bildungs- und Tagungsstätten und belebte, unter anderem als eine der drei letztgenannten fungierend, die Bühne wieder. Als Nachfolgeorganisation mit selber Adresse wurde 1994 die Stiftung Bauhaus Dessau gegründet, die, wie es in ihren Leitgedanken formuliert ist, die Ideen und Themen des Instituts lebendig zu erhalten und zu vermitteln trachtet. Sie reflektiert und forscht deshalb etwa über dessen Geschichte, erkundet seine Bedeutung in der Gegenwart, versucht herauszufinden, inwiefern seine Hinterlassenschaften künftig von Belang sein könnten, unterhält Kollektion. Mit mehr als 40.000 Objekten ist sie inzwischen die zweitgrößte mit ihm im Zusammenhang stehende der Welt, Archiv und Bühne, veröffentlicht verschiedene thematisch einschlägige Publikationen, veranstaltet vor Ort zum Beispiel Ausstellungen, Feste wie ein großes jährliches, Konferenzen, Kurse und Vorträge, betreibt das Internationale Bauhauskolleg für weiterführende Studien, das fächerumspannend pädagogische Überlegungen der namensgebenden Hochschule vermittelt und vergibt im Zweijahresrhythmus den Award an junge Gestalter und Wissenschaftler, die sich in der Praxis mit Städten im 21. Säkulum beschäftigen, dient als Werkstatt für interdisziplinäre, transkulturelle, experimentelle Formgebung und zählt eine Instand- und zugängliche Haltung des Stiftungssitzes, der Meisterhäuser und von Gebäuden in Törten zu ihren Zielen. Die beiden ersteren Städten sind seit 1996 UNESCO-Welterbe. Aufgrund dieser Auszeichnung erfolgte der Beschluss zu einer neuerlichen, umfangreicheren Sanierung des Lea-Komplexes. Diesen besuchen mittlerweile jährlich ungefähr 100.000 Menschen. Längst stehen ihnen auch Räumlichkeiten für Gastronomie zur Verfügung. In über 20 Zimmern des Ateliertrakts kann genächtigt werden. Ebenfalls in den 90ern gingen Renovierung und weitreichender Rückbau der erhalten gebliebenen Substanz der Meisterhäuser vonstatten. In den einstigen Wohnungen von Gandinski und Klee erhielt dabei vieles wieder seine ursprüngliche Kolorierung. Sie können ebenso besichtigt werden wie einige der Räume, in denen Feininger lebte. Dessen ehemalige Haushälfte beherbergt nämlich seither das Kurt-Weill-Zentrum und dieses unterhält hier auch ein Museum. Der, dem es gewidmet ist, wurde 1900 in Dessau geboren, starb 1950 in New York, war Komponist und erlangte nicht zuletzt durch seine Musik für Theaterstücke von Eugen Berthold Friedrich, der sich Berthold nannte, Brecht Bekanntheit. Am Einzelgebäude machen vorgelagerte Rahmen die Position einstiger Fenster erkennbar. Das Kornhaus findet längst wieder als Gaststätte Verwendung. Trotz mehrerer Umbauten weist es nach wie vor viel originale Substanz auf, wurde aber bereits wiederholt an sein ursprüngliches Erscheinungsbild angeglichen. Es steht unter Denkmalschutz. Bauhausobjekte in Dessau-Roßlau veranschaulichen also verschiedene Umgangsweisen mit architektonischen Hinterlassenschaften. Generell gerät jegliche Arbeit an seitens Protagonisten der Einrichtung geplante und ausgeführte Gebäude aufgrund ihrer zumindest zusätzlichen Funktion als Musterhäuser und beziehungsweise oder Experimentierstätten für zur Zeit ihrer Errichtung fortschrittliche Materialien und Methoden zur Herausforderung. Der Berliner Institutsstandort existiert heutzutage nicht mehr, aber unweit von dort, wo er sich befand, wurde eine Gedenktafel angebracht.
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Das Fundament steht an der falschen Stelle. Man hätte dieses Haus in den Himmel setzen sollen, damit die Götter sterben, regelmäßig und in zeitlich klassischen Proportionen. Der goldene Schnitt durch die Kehle eines verehrbaren Himmelskörpers, der daraufhin sein göttliches Blut in kurzen Stößen in den himmlischen Sommermorgen, weil es immer Sommer ist, verschießt. Bis Mann, Frau, ich eingeschlossen sagen kann, endlich, unendlich, in Ruhe gelassen. Aber beweglich. Frei zu lernen.

Als wir uns dem Lehrkomplex näherten, war ich ein bisschen aufgeregt. Das schlug in große Freude um, als ich ihn nun erstmals in Wirklichkeit sah. Es ist ja so, dass mir das Bauhaus bereits seit Jahren etwas geläufig ist. Nicht zuletzt hatte ich einen Aufenthalt in Barcelona zum Anlass für eine Beschäftigung mit ihm genommen. Als ich im Zug meiner Planung für die nunmehrige Reise darauf gestoßen war, wie dicht Potsdam und Dessau-Roßlau beieinander liegen, hatte ich die sich mir wohl nicht mehr so bald und sinnvoll bietende Möglichkeit ergreifen wollen, um in letzterer Stadt von der Einrichtung zeugende Stätten zu besichtigen. Und jetzt waren wir hier. Problemlos fanden wir ganz in der Nähe einen Parkplatz. Dann erstanden wir an der im ehemaligen Bauhausflügel untergebrachten Kasse eine Tageskarte, liehen uns Tonabspielgeräte aus, erkundeten das Objekt selbst etwas und nahmen an einer etwa einstündigen Führung darin teil. Diese brachte den Vorteil mit sich, auch ansonsten nicht zugängliche Räume wie das einstige Direktorenbüro, die Aula, die Kantine oder ein Atelierflügelzimmer betreten zu können. Während unseres Aufenthalts im Gebäude erfuhren wir Sachverhalte, die mir neu waren und die ich hoffentlich richtig in Erinnerung behielt. So wussten die Verantwortlichen für Planung und Farbgebung um den häufigen morgendlichen Bodennebel auf der Parzelle Bescheid und das beinahe durchgehende Grau des Sockelgeschosses lässt die, zumal teils vorkragenden, darüberliegenden, scheinbar auf derartigem schweben. Den Umstand, dass das Bauwerk als vermeintlich neuestes in der Gegend tatsächlich das älteste ist, finde ich wirklich bemerkenswert, veranschaulicht er doch, wie weit die an ihm Tätigen ihrer Zeit voraus waren. Im von den Direktoren genutzten Zimmer sind ein Wandabschnitt betont dunkel und der Plafondbereich davor nach oben hin abgesetzt und gelb gestrichen. Unter letzterem steht der Schreibtisch. Der Blick eintretender wird dergestalt unweigerlich auf eine Person hinter diesem gelenkt und steigert so optisch deren Bedeutung. Einer der Einbauschränke im Raum beherbergt ein Waschbecken samt Spiegel darüber. Begünstigt durch die Unterseite der draußen vor einer der Längswände der Aula befindlichen Brücke, spiegeln sich die zahlreichen Deckenleuchten des Raums in Fenstern desselben wider, was ihn größer erscheinen lässt. Die Auftrittsfläche hat in ihrer Offenheit so gar nichts mehr mit einer traditionellen Guckkastenbühne gemein. Der Speisesaal erwies sich als zu gering dimensioniert, weshalb die zierlichen Hocker mit Stahlrohrgestellen und hölzernen Sitzbrettern, insbesondere in Anbetracht der wuchtig wirkenden Tische, um eine Spur zu niedrig gerieten, wodurch sie bei Essenden leichte Unbequemlichkeit evozieren und sie sich kleiner fühlen lassen, als sie sind, was zu rascherem Konsum und Verlassen des Platzes führen soll. Ich las mal, dass das bisweilen auch in Schnellimbissen intendiert ist. Gemeinhin sollen sich Menschen in dem Gebäude indes tunlichst groß erachten. Das als Bespannung vieler Sessel verwendete Eisengarn war ferner das Material, aus dem Sicherheitsgurte bestanden. Im Prellerhaus durften abends ab einer festgelegten Uhrzeit die kippbaren Fenster nicht mehr geschlossen werden, da ihre Metallrahmen in Ermangelung nennenswerter Dichtungen dabei regelrecht knallen, was uns ebenso demonstriert wurde wie einer der Mechanismen zum Betätigen von Drehbaren im Bauhaustrakt. Und den konnten wir sogar selbst probieren.

Während des Rundgangs vergegenwärtigte ich mir immer wieder, wie modern doch viele Lampenmodelle aufgrund von Materialien wie Metall und Milchglas sowie ihrer Form wirken. Mich wundert nicht, dass einige von ihnen nach wie vor erhältlich sind. Letzteres gilt auch für die im Gebäude verbreiteten, auf runden gläsernen Plättchen montierten Drehlichtschalter und Steckdosen. Erstere erinnerten mich an den, der bis in unser Jahrtausend hinein im Badezimmer meiner Großeltern mütterlicherseits in Betrieb war, selbst wenn dieser eine Kunststoffbasis aufwies. Wiederum an der Kasse nahm sodann ein abermals ungefähr eine Stunde dauernder, geführter Ausflug zu den Meisterhäusern seinen Anfang. Auf der inzwischen nach Gropius benannten Allee passierte unsere kleine Gruppe sandfarbene Wohnblöcke mit drei Stockwerken und Mansarden, deren Name sich vom an der Schwelle zum 16. Säkulum zur Welt gekommenen französischen Baumeister François Monsart ableitet, deren schlichte Fassaden mittels roter Ziegelsockel, gelegentlicher zweigeschossiger dreieckiger Erker mit begehbaren Flachdächern, akzentuierter etwa in Gestalt waagrechter Rillen zwischen Paaren von Fenstern, bei denen es sich ausschließlich um welche mit Sprossen handelt, sowie wuchtiger Portale mit hoch darüber liegenden Ziergiebeln, die das Logo der Flugzeug- und Motorensparte von Junkers, den fliegenden Menschen, die stilisierte Darstellung eines ebensolchen inmitten eines auf der Spitze stehenden Dreiecks zeigen, gegliedert werden. Sie entstanden wohl als Sozialbauten für Bedienstete des Unternehmens. Mich gemahnen sie an in Oberösterreich als Hitlerbauten geläufige Objekte mit Vierkantern als Vorbild, mit denen während des Nationalsozialismus zentral gesteuert der Versuch erfolgte, der großen Wohnungsnot in Linz beizukommen, gesellschaftliche Unterschiede der Mieter zu verringern sowie, nicht zuletzt, letztere zu überwachen. Die architektonischen Gemeinsamkeiten liegen wohl allein schon in derselben Errichtungszeit begründet. An einem Geschäft, in dem Bauhausartikel feilgeboten werden, kamen wir ebenfalls vorbei. Unseren Zielen näherten wir uns von ihrer Rückseite her. Abermals bekamen wir sodann für mich bislang unbekannte Informationen vermittelt und auch bei deren Wiedergabe muss ich mich auf mein Gedächtnis verlassen. Die vermeintlichen Mülltonnenkisten vor den Doppelhäusern dienten in Wirklichkeit zum Abstellen von Fahrrädern. Als Gropius während einer von ihm abgehaltenen Führung durch die Wohnung von Kandinsky altes Mobiliar, vor allem aber die goldfarbige Wand sah, wurde er ungehalten und stellte den Mieter zur Rede, aber der verwies auf seine russische Seele, die nach dergleichen verlange. Ähnlich empört war der Direktor ob eines noch dazu von außen sichtbaren Zusatzofens in einem der Ateliers, ich denke dem von Klee, doch dieser hatte ihn einfach deshalb einbauen lassen, weil die Zentralheizung den Raum winters nur unzureichend zu wärmen vermochte. Die Ausstattung der Bäder sowie der Umstand einer üblicherweise Trennung von der Toilette stellte damals beileibe keine Selbstverständlichkeit dar. Viele besichtigbare Bereiche weisen eine Möblierung, etwa mit Freischwingern oder einem Grammophonschrank auf. Vielerorts sind die vorhin erwähnten Schalter und Steckdosen montiert. An die Führung anschließend gingen Andrea und ich eine knappe halbe Stunde in nördliche Richtung zum Kornhaus. Nachdem wir die Pendeltüren zur Gaststätte durchschritten hatten, bedurfte es keiner allzu großen Vorstellungskraft, um uns auszumalen, wie es hier wohl in den 30er Jahren ausgesehen hatte.

Mit leiser Musik aus dieser Zeit wurde der Raum auch beschallt. An den Wänden und von der Decke hängen am Institut entworfene Lampen. Mit Blick auf die Elbe aßen wir verspätet zu Mittag. Mir und ich denke auch meiner Schwester schmeckte es vorzüglich. Damit endete mein bislang intensivster tatsächlicher Kontakt mit Bauhausbauwerken. Für mich war er wunderbar gewesen und Andrea hatte ihn mutmaßlich wohlwollend über sich ergehen lassen. Mein Verhältnis zur Hochschule änderte sich im Lauf der Beschäftigung mit ihr. Zuerst dominierte Neugier und ich wollte so viel wie möglich über sie herausfinden. Je mehr ich mir erschloss, desto größer geriet meine Begeisterung. Mittlerweile hege ich immer noch große Wertschätzung für sie, was indes angesichts ihrer Bedeutung in der Geschichte von Baukunst und Gestaltung nicht verwundern mag. Selbst dauerhaft in einem ihrer Mustergebäude wie beispielsweise den Meisterhäusern wohnen und, respektive oder, ausschließlich wie von Gropius propagiert eingerichtet sein, möchte ich allerdings nicht, denn dafür sind mir Gemütlichkeit dann doch ein zu großes Anliegen sowie Kram und Verzierungen zu nah. Als nächstes spazierten wir ein Stück in östlicher Richtung den Fluss entlang.

wandten uns daraufhin nach Süden und durchquerten dabei eine Zone einer weitläufigen Region. Beim Gartenreich des Sauwörlitz handelt es sich um eine weitere der zahlreichen UNESCO-Welterbestätten in der Region. Sie ist eine verschiedengestaltige, von Bauten durchsetzte Kulturlandschaft mit Parks, Wasserläufen und Seen, Wiesen und Wäldern. Der Bäckerbruch, sein zweiter Wortteil, bezeichnet einen sumpfigen Wald beispielsweise. Er erstreckt sich über einen knappen Quadratkilometer, wurde naturnah belassen und weist einige kleinere Objekte wie Denkmäler auf. Südwestlich geht er nahtlos ins Georgium über, das etwas mehr als einen Fünftel Quadratkilometer bedeckt. Es ist nach Prinz Johann Georg von Anhalt-Dessau, er lebte vom mittleren 18. bis ins beginnende folgende Säkulum und sein Tod erfolgte in Wien, wo auch sein Grab liegt, benannt. Er ließ hier ab 1780 den Bruch partiell roden und trockenlegen, ein dem Neoklassizismus verpflichtetes Landhaus und andere Gebäude und Skulpturen mehrheitlich ebenfalls im Sinn dieses Stils errichten, sowie drumherum einen Garten nach englischem Vorbild anlegen.

diese wesentliche europäische Art große Grünanlagen, seien es nun öffentliche oder repräsentative Häuser umgebende, zu konzipieren, trägt dem Bestreben, oft von Landschaftsmalerei inspirierte Ideen.

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1: Herzlich willkommen zu unserer Romani Ora. Heute ist Donnerstag, der 25. Juni und schön, dass Sie wieder mit dabei sind. Ich wünsche Ihnen einen angenehmen Vormittag. Es ist jetzt genau 11 Uhr und wir starten in eine neue Stunde. Am Mikrofon begrüßt Sie Susanne Horvath. 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Lehnen Sie sich zurück und genießen Sie die kommende Stunde mit uns.

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Schön, dass Sie heute wieder bei Romani Ora eingeschaltet haben. Vor uns liegt eine abwechslungsreiche Stunde. Dazu gibt es wie immer unser Tagesthema und natürlich jede Menge wunderbare Roma-Musik. Bleiben Sie dran, genießen Sie den Vormittag mit uns und lassen Sie sich musikalisch durch die Stunde begleiten. 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

0: Seit mittlerweile 35 Jahren setzt sich die Initiative Minderheiten für die Rechte, die Sichtbarkeit und die kulturelle Vielfalt von Minderheiten in Österreich ein. Mit zahlreichen Projekten, Veranstaltungen und ihrem kontinuierlichen Engagement trägt sie dazu bei, den Dialog zwischen den verschiedenen Volksgruppen und der Mehrheitsgesellschaft zu fördern. Anlass genug, auf 35 Jahre erfolgreiche Arbeit zurückzublicken, und wir werfen nun einen kurzen Blick auf dieses besondere Jubiläum.
1: Seit nunmehr 3,5 Jahrzehnten gibt es in Wien eine ganz wichtige Stimme für gesellschaftliche Vielfalt, Gleichberechtigung und den Schutz marginalisierter Gruppen. Die Initiative Minderheiten feierte ihr 35-jähriges Bestehen. Gegründet wurde der Verein mit dem Ziel, Minderheitenpolitik nicht als Nischenthema zu behandeln, sondern als zentralen Bestandteil einer demokratischen Gesellschaft. Bei den Jubiläumsfeierlichkeiten blickte Mitbegründerin Conny Kogoy zurück auf die ersten Schritte und die Intention hinter dem Projekt.
2: Die Initiative Minderheiten und die Zeitschrift Stimme wurden 1991 in einer Zeit großer politischer und gesellschaftlicher Umbrüche gegründet. In Kärnten schauten wir auf den beginnenden Krieg im damaligen Jugoslawien, der im Juni 1991 nur unweit der Grenze seinen Ausgang nahm, denn dieser Krieg sollte zu einer der größten Fluchtbewegungen nach Österreich führen und durch den Zerfall Jugoslawiens und der Entstehung von neuen Staaten auch Auswirkungen auf die Volksgruppenpolitik haben.
1: Der Blick zurück zeigt, die Geburtsstunde der Initiative fiel in eine politisch und gesellschaftlich extrem aufgewühlte Zeit. Es waren die späten 1980er Jahre, die in Österreich von einem spürbaren rechtsextremen Aufstieg geprägt waren. Fast zeitgleich veränderte der ausbrechende Krieg im nahegelegenen Jugoslawien das gesellschaftliche Gefüge massiv. Diese Entwicklungen gingen auch an den traditionellen autochthonen Volksgruppen in Österreich nicht spurlos vorbei und machten eine neue Form der Solidarität und Aufklärungsarbeit notwendig.
2: Wir haben uns gefragt, wodurch diese gesellschaftliche Stimmung gekennzeichnet war, welche historischen Momente dafür entscheidend waren und welche Antworten Minderheitengruppierungen und zivilgesellschaftliche Initiativen darauf hatten. 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Pomembne spodbude so izhajale iz novih inicijativ. Wesentliche Impulse kamen von neuen Initiativen.
1: Dass die Arbeit der Initiative bis heute nichts an Aktualität verloren hat, zeigte sich auch beim Festakt in Wien. Unter den nahezu 35 Gratulantinnen und Gratulanten aus Kultur, Politik und Wissenschaft war auch Marie Leiter, die Historikerin und Forscherin der Universität Salzburg, befasste sich in ihrer vielbeachteten Keynote wissenschaftlich mit genau jener Epoche. Sie wagte eine historische Vermessung des prägenden Jahrzehnts rund um das Schlüsseljahr 1986.
3: Ich setze bei meiner Vermessung des Jahrzehnts bereits früher an und beginne mit dem Jahr 1986, das in vielerlei Hinsicht ein Schlüsseljahr, also ein Schlüsseljahr zu sehen ist. Von den vielen Ereignissen, die dieses Jahr geprägt haben, möchte ich im Folgenden nur zwei herausgreifen. Eine vergangenheitspolitische und eine demokratiepolitische Entwicklung, die bis heute ihre Wirkung zeigt. Für eine Zeithistorikerin ist das Jahr 1986 natürlich stark verknüpft mit der Waldheim-Affäre, bei der, so das gängige Narrativ, das Masternarrativ der Zweiten Republik, die österreichische Opferthese, kritisch hinterfragt und aufgebrochen wurde.
1: 35 Jahre Initiative Minderheiten zeigen eindrucksvoll, dass der Einsatz für Vielfalt und gegen Ausgrenzung kein Sprint ist, sondern ein Marathon. Und damit dieser Weg auch in Zukunft erfolgreich weitergegangen werden kann, braucht es vor allem eines – die nächste Generation. Conny Kogoe nutzte die feierliche Stunde daher ganz bewusst für ein großes Dankeschön an all jene jungen Mitstreiterinnen, die die Feierlichkeiten mitgestalteten und die Arbeit des Vereins weitertragen, um hier nur einige zu nennen.
2: Ganz besonders freut mich, dass auch Vertreterinnen von jungen Organisationen, mit denen wir auch zusammenarbeiten, hier sind, also von der Hörhochschule in der österreichischen Roma Romnia, vom HAK, Hrvatski Akademski Club, vom Kasachischer Club Slowenski Studentin Studentum, von Media Production, dem Verein für transdisziplinäre Kunst. Also ich hoffe, ich habe jetzt niemanden vergessen.
1: Ein starkes Zeichen dafür, dass das Fundament für die nächsten 35 Jahre Initiative Minderheiten bereits gelegt ist.

hitzefrei. Erste Schulen bieten frühere Abholungen der Kinder an. Und auch wenn immer öfter Hitzewellen Österreich schon vor den Sommerferien erreichen, ist an Schulen wegen der Betreuungspflicht nicht ab bestimmten Temperaturen hitzefrei. Zumindest muss laut Ministerium mit gelinderen Maßnahmen versucht werden, für einen zumutbaren Unterricht zu sorgen, etwa indem Klassen an kühlere Orte wechseln oder Ventilatoren angeschafft werden. Schulfrei kann grundsätzlich nur bei Unbenützbarkeit des Schulgebäudes gegeben werden. Als Grundlage, um den Schulen Hitze freizugeben, wird im Ministerium nicht interpretiert. Dort werden aktuell Möglichkeiten geprüft, wie man die Hitze in den Schulgebäuden, viele davon Altbauten, in Zukunft besser in den Griff bekommen kann. Bis dahin wird den Schulen empfohlen, den Unterricht an Orte mit niedrigeren Temperaturen zu verlegen und auf körperlich anstrengende Aktivitäten zu verzichten. Pausenregelungen sollen angepasst und den Kindern und Jugendlichen genügend Möglichkeiten zum Trinken gegeben werden. Darüber haben wir gestern in unserer Romaniora berichtet. 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

Heute erinnern wir an einen der größten Popstars aller Zeiten, George Michael. Der britische Sänger wurde am 25. Juni 1963 geboren und schrieb zunächst mit dem Duo Wham! Musikgeschichte, bevor er als Solokünstler weltweite Erfolge feierte. Mit Hits wie Careless Whisper, Faith, Freedom, 90 oder Father Figure begeisterte er Millionen Fans rund um den Globus. Seine einzigartige Stimme, sein Talent als Songwriter und seine zeitlosen Songs machen George Michael bis heute unvergessen. George Michael starb am 25. Dezember 2016 im Alter von 53 Jahren. Seine Musik lebt jedoch bis heute weiter und begeistert Menschen auf der ganzen Welt. Hören Sie aber nun einen Song von ihm. 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

Vielleicht ist es Ihnen ja schon aufgefallen, dass in letzter Zeit haben Sie von unserer Serie Prehistoria weniger zu hören bekommen. Heute dürfen Sie sich aber wieder auf eine weitere Ausgabe freuen. Bleiben Sie dran. Nach der nächsten Nummer nehmen wir Sie mit auf eine Reise in die Vergangenheit. 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
1: 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Januar, esere Engerschel Bischof, do an der Zahlen Gubro Temalo. In Mnihistoria erzähle ich heute über Karl Sarkösi, geboren am 30. Januar 1928 in Zahling. Karl Sarkösi ist in Zahling geboren und lebte mit seinen Eltern und vier Geschwistern in der Roma-Siedlung, wo laut seinen Angaben zu dieser Zeit ca. 110 Roma wohnten. Vor dem Krieg war die Armut sehr groß. Der Großteil der Roma lebte vom Betteln. Seine Familie hatte es etwas besser, da sein Vater Musiker war und sogar in Graz musizierte. In der Schule war es nicht so einfach, von den Lehrern wurden die Roma-Kinder nicht beachtet, oftmals wurden sie einfach nach Hause geschickt. So wie andere Roma-Kinder musste auch Karl bei den ansässigen Bauern mithelfen. Schon in der Früh mussten sie die Tiere füttern, oft arbeiteten sie bis in die Nacht hinein und übernachteten in den Ställen der Tiere. Karl erzählt, dass die Roma zu Beginn des Zweiten Weltkrieges in ein Sammellager nähe Fürstenfeld gebracht wurden.
2: Ich bin in 1941 nach Fürstenfeld ins Sammellager gekommen. Und schon mit dem Losen daher gebiert. Also der Zahlinger Bürgermeister war so, der Schermann, der hat uns daher gebiert. Also in jeder Gemeinde hat die Miesen zusammengefangen, seine Leute. Und dann war in Heiligkreuz los. Der Niesel und der Zahling war der Schermann und die haben da von den ganzen Bezirken, die Roma, die überblieben sind, da hergeführt. Und von da aus sind sie dann wieder exotiert geworden und nach Fischenfeld auf dem Bahnhof. Und von dort sind sie in den Gitterweg reingekommen. Und von dort sind sie dann nach Auschwitz, Buchenwald und große Sardinien. Also von da weg, das war der für Bundland. Also für Bezirk, Jenesdorf, das Sammellager.
1: Nur weil die Gemeinde zu dieser Zeit Mitarbeiter benötigte, entging seine und eine weitere Familie einer Deportation in einer der Konzentrationslager. Kurz darauf flüchtete die Familie nach Leoben, wo Karl bei Bergbauern bis 1943 arbeitete. Von den Bewohnern auf einen Lastwagen gepfercht, wurde er und seine Familie zum Bahnhof gebracht und von dort in Viehwegen nach Auschwitz deportiert. Dort kam er zur Strafkompanie, tagsüber gruben sie Kanäle und in der Nacht arbeitete er in den Krematorien. Das dort erlebte, war grauenhaft. Sie mussten die Habseligkeiten der Ermordeten sortieren und entsprechend lagern.
2: Und dann kam so tot aus. Ich und mein Bruder noch 6 Wochen in Strafkompanie dann. Also dort hast du Miesen um 6 Uhr bis auf Nacht Kanalgrund. Das war die Strafkompanie. Und dann bin ich von der Strafkompanie zurückgekommen, habe ich Miesen im Krematorium arbeiten müssen. Ein grauenhafter Zustand. Der, was das nicht mitmacht, da kannst du das nicht vorstellen.
1: Nach einem Jahr in Auschwitz wurde Karl und sein Vater nach Buchenwald deportiert. Das letzte Mal, wo er seinen Vater sah. Laut Karl wurde er nach 4 Tagen in Buchenwald nach Sachsenhausen gebracht und ermordet. Seine Schwester und deren 4 Kinder starben 1944 in Auschwitz. Sein Bruder mit seiner Frau und 4 Kindern wurde nach Lodz deportiert und kamen dort ums Leben. Laut Erzählungen eines polnischen Arztes, so erzählt Karl, war es dort üblich, dass man die Pferde scheu machte und die Kinder wurden von den Tieren zertrampelt. Nach der Befreiung kehrte Karl Sarkösi nach Zahling zurück. Ablehnung gegenüber den Roma war schlimmer als eh und je. Karl arbeitete mehr als 10 Jahre in Wien, danach bei einer ansässigen Transportfirma nähe Zahling. Ein Zitat von Karl Sarkösi: Früher hießen wir Zigeuner. Zigeuner war unser erster Name. Mein Name war Zigeuner Karl. Wie es in Mnihistoria weitergeht, erfahren Sie wie immer bei Romani Ora im Radio Mora. Also nicht vergessen einzuschalten. 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

Herzlich willkommen bei Radio Mora. Heute ist Donnerstag, der 25. Juni. Mein Name ist Susanne Horvath. Schön, dass Sie auch heute wieder mit dabei sind. Wenn Sie mehr über unser Programm, unsere Sendungen und aktuelle Beiträge erfahren möchten, besuchen Sie uns gerne jederzeit auf unserer Website unter www.radio-mora.at. Jetzt aber geht's weiter mit Musik. Ich wünsche Ihnen einen angenehmen Vormittag hier bei Radio Mora. 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

Und damit geht unsere heutige Ausgabe von Romaniora auch schon wieder zu Ende. Vielen Dank, dass Sie diese Stunde mit uns verbracht haben. Ich hoffe, Sie hatten eine schöne Zeit, konnten die Musik genießen und vielleicht die eine oder andere interessante Information mitnehmen. Für heute aber verabschiede ich mich hier aus dem Radio Moira Studio in Oberwart. Eine angenehme Mittagszeit und natürlich einen guten Appetit. Genießen Sie den Tag und passen Sie gut auf sich auf und nicht vergessen, bei dieser Hitze viel trinken. Bis dahin alles Gute, auf Wiederhören und Deltumenza.